Ich find's schlecht, aber ich mach's trotzdem. Don't know why. Also ich habe, glaube ich, mittlerweile alle Thriller von Freda McFadden gelesen. Obwohl ich die überhaupt nicht gut finde. Also zur Einordnung vielleicht, ich bin mega Thriller-Fan. Ich finde aber, Freda McFadden kann's nicht. Also meistens ist es irgendwie so low am Ende oder komplett unrealistisch. Aber irgendwie schafft es die Frau halt immer doch, dass ich den Twist dann am Ende erfahren will und weiterlesen will. Außerdem ist die ja ultra gehypt und ich will mitreden. Ist ja logisch. Jetzt hat sie ein neues Buch draußen. Ob das dann mal mit krassem Plot-Twist glänzen kann, das klären wir nach zwei Songs. Und ja, auch das habe ich schon angefangen.

0: Dominic Fike, Baby Doll, hier um 2:19 Uhr in der jungen Nacht. Falls ihr in letzter Zeit mal in einem Buchladen wart, leuchten sie euch mit Sicherheit schon an. In Blau, in Grün, in Gelb. Die Buchseiten von Autorin Freda Mac Fadden, die sind alle bunt. Sie schreibt Thriller, die sind mega gehypt. Ihre Housemaid-Reihe ist auch verfilmt worden und jetzt hat sie was Neues am Start. Bücherfrau Gesa Wegem aus dem Junge Nacht-Team hat's schon gelesen. Die Psychiaterin heißt es. Und Gesa sagt, das ist was für den Sommer. Für Badesee, Strand und Freibad. Hä? Also ich dachte, das ist ein Thriller. Also oder ist es dann so, dass man beim Lesen im Freibad einfach kurz zusammenzuckt?
1: Ja, schon. Wir lernen aber jetzt erstmal Trisha und Ethan kennen. Das ist ein junges Pärchen, frisch verheiratet und die zwei sind gerade auf Haussuche. Mhm. Und über ihre Maklerin erfahren sie von so einem abgelegenen Anwesen. Und das Anwesen, das hat mal dieser besagten Psychiaterin aus dem Titel gehört. Die wird allerdings schon seit einigen Jahren vermisst und deshalb steht das jetzt zum Verkauf.
0: Ja, und da liegt der Verdacht nahe, dass ihr Geist durch die Flure spukt oder der von ihrem Patienten?
1: Das nicht, aber es wird tatsächlich direkt etwas unheimlich. Die zwei kommen da an, draußen absolutes Schneechaos. Die Maklerin ist nicht da und weil sie direkt wissen, hier sitzen wir jetzt erstmal fest, gehen sie dann doch rein und stellen fest, das Haus ist noch komplett eingerichtet und da hängt auch noch so ein riesiges Porträt der Psychiaterin so schön präsent über dem Kamin, so von wegen, hier wache ich.
0: Das klingt dann aber doch nach dem perfekten Setting für einen Horrorfilm, oder?
1: Ja, voll. Aber ich muss sagen, diese Spannung da, die kommt jetzt weniger durch Geister oder Gespenster auf, sondern mehr dadurch, dass sich die Dynamik zwischen Ethan und Trisha plötzlich ändert. Okay. Ethan scheint zum Beispiel ja das alles überhaupt nicht zu stören. Der will die Nacht sogar in diesem Bett von der Psychiaterin schlafen.
0: Was?
1: Trisha hingegen wirkt eher ängstlich und dann entdeckt sie auch noch Kassetten, auf denen die Psychiaterin ihre Therapiesitzung aufgezeichnet hat.
0: Oh.
1: Sie hört da rein und mit jeder Kassette wächst ihre Unsicherheit. So von, ja, sie fragt sich auf einmal, was ist mit der Psychiaterin passiert und warum fühlt sie sich plötzlich so beobachtet? Also es wird richtig spannend, überraschend und stellenweise auch echt unheimlich. Kurz, das ist ein typischer Mac Fadden, also traue am besten niemandem.
0: Die Psychiaterin von Freda Mac Fadden findet ihr jetzt im Buchladen.

0: Ich muss unterbrechen. Achtung, Falschfahrer. Auf der A1 Lübeck-Bremen zwischen dem Kreuz Hamburg-Ost und Stillhorn kommt euch ein Falschfahrer entgegen. Fahrt äußerst rechts und überholt nicht. Auf der A1 Lübeck-Bremen zwischen dem Kreuz Hamburg-Ost und Stillhorn ist ein Falschfahrer unterwegs. Vorsicht in beiden Richtungen. Und noch eine Falschfahrermeldung. Achtung, Falschfahrer auf der A25 Geesthacht Hamburg. Zwischen Geesthacht und dem Dreieck Hamburg Südost kommt euch auch ein Falschfahrer entgegen. Auch da gilt, fahrt äußerst rechts und überholt nicht. Auf der A25 Geesthacht Hamburg zwischen Geesthacht und dem Dreieck Hamburg Südost ist ein Falschfahrer unterwegs. Vorsicht da in beiden Richtungen. Die A7 Fulda Richtung Würzburg, zwischen dem Dreieck Fulda und Bad Brückenau-Wildflecken 3 Kilometer Stau. A8 Stuttgart Richtung München, zwischen Sulzumoos und Dachau-Fürstenfeldbruck 3 Kilometer Stau. Und zum Schluss noch die A93 Hof Richtung Weiden, die ist zwischen Selb-West und Tiersheim wegen Bergungsarbeiten gesperrt.
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0: Um 2.31 Uhr an diesem sehr, sehr frühen Samstagmorgen. Ich hoffe, ihr seid fit. Schöne auf jeden Fall, dass ihr zuhört. Teddy Swims habe ich jetzt für euch. Mr. Norderall. Hier ist Franzi Pille. Hello.

0: grob überschlagen 26 Stunden Star Wars. Das habe ich als Liebesbeweis schon gemacht. Alle Filme der Hauptsaga plus Rogue One habe ich mir reingezogen, obwohl mich Star Wars gar nicht juckt. Aber darüber zu reden, ist jetzt Trend auf Social Media. If he wanted to, he would, ist ein neuer Trend. Da geht's um Sachen, die man bereit ist, für seinen Partner oder seine Partnerin zu tun. Und da gibt es jetzt einen Gewinner bei diesem Trend. Er heißt Benny Blanco. Der überquert nämlich gerade einen Ozean für seine Frau Selena Gomez. Brynja Becker aus dem Junge Nacht-Team, warum macht er das?
1: Weil er Angst vorm Fliegen hat. Und die ist gerade in London. Da dreht sie nämlich die neue Staffel von Only Murders in the Building. Und sie hat ja bald Geburtstag am 22. Juli, also nächste Woche Mittwoch. Und dann will Benny halt bei ihr sein.
0: Oh, ja, okay. Also dann fährt er mit dem Schiff, weil er Flugangst hat. Das ergibt Sinn.
1: Ja, und Selena und er, die waren nämlich letztens in einem Podcast und da hat sie das auch nochmal verraten mit dem Fliegen.
2: He does not fly.
3: I've done it, but not since we've been dating.
0: Wow.
1: Ja, also er ist wohl früher mal geflogen, aber jetzt hat er richtig Angst und seit die sich kennen, fliegt er nicht mehr.
0: Krass.
1: Und Selena sagt, sie will ihn auch gar nicht zwingen, weil sie weiß, wie viel Angst er hat.
2: Uh-huh. I think it's a big fear of his.
0: Also ist er jetzt mit dem Boot auf dem Atlantik?
1: Ja, die sind ungefähr 8 Tage jetzt unterwegs von den USA nach London.
0: Wahnsinn.
1: Ja, ich habe gehofft, er hätte vielleicht Ed Sheeran mitgenommen. Die beiden sind nämlich auch schon mal mit einem Boot von New York nach London gefahren, Ed Sheeran mit Benny Blanco zusammen sein Album Divide schreiben wollte, aber halt in England. Und dann hat Benny Blanco gesagt, geht, aber nur, wenn ich mit dem Schiff hin kann.
4: I wanted to finish the album in Europe, so I told them the only way I'd go is if we took a cruise. And then he said, okay, let's do it.
1: Ja, und Ed ist mitgefahren und auf diesem Schiff haben die dann das Album einfach geschrieben. Da sind zum Beispiel die Songs Castle on the Hill, Happier und Supermarket Flowers entstanden.
0: Vielleicht schreibt Benny Blanco ja Selena Gomez noch einen Geburtstagssong auf dem Schiff. Wer weiß.

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1: Um 3 Uhr mit Moritz Kleiss. Ein 26-jähriger Sicherheitsmann der Deutschen Bahn ist bei einer gewaltsamen Auseinandersetzung aus einem fahrenden Zug gestürzt und lebensgefährlich verletzt worden. Zunächst sei es am Abend bei einer Fahrscheinkontrolle auf der Strecke von Offenburg nach Karlsruhe zu einem verbalen Streit gekommen, sagt die Polizei. Der Fahrgast sei vermutlich betrunken gewesen. Deswegen seien 2 Mitarbeiter des Sicherheitsteams gerufen worden. Es kam zu einer körperlichen Auseinandersetzung zwischen dem 26-jährigen Bahnmitarbeiter und dem Fahrgast. Bei dem Gerangel habe sich aus noch ungeklärter Ursache die Tür des fahrenden Zuges geöffnet und der Mann stürzte aus dem Zug. Er wurde ins Krankenhaus gebracht. Der Tatverdächtige wurde festgenommen. Vertreter der großen Kirchen kritisieren Unionsfraktionschef Spahn. Der CDU-Politiker ist mithilfe einer Leihmutter in den USA Vater geworden. Aus der Nachrichtenredaktion Thomas Bertsch.
2: Der katholische Passauer Bischof Oster spricht von einem echten Skandal. Zur Erfüllung seiner eigenen Wünsche habe Spahn bewusst gegen die Gesetze des Landes und die Grundlinien der eigenen Partei verstoßen, so Oster in einer Videobotschaft. Der evangelische württembergische Landesbischof Gohl befürchtet, dass durch Spahns Verhalten das Vertrauen in die Politik beschädigt wird. Davon profitierten dann am Ende Antidemokraten, heißt es in einer Mitteilung der Kirche. Spahn selbst verteidigte sich in einem Podcast von Bild. Er sagte, er bereue es, sich nicht früher positioniert zu haben.
1: Die Dachorganisation der Verbraucherzentralen in Deutschland hat sich gegen ein pauschales Social-Media-Verbot für Jugendliche ausgesprochen. Verboten werden sollten stattdessen schädliche Mechanismen, die süchtig machten oder manipulativ seien, sagte die Vorständin der Verbraucherzentrale POP. Der Funke Mediengruppe. Sie verwies auf Zahlen aus einem noch unveröffentlichten Verbraucherreport. Demnach sprachen sich 4 von 5 Befragten zwischen 14 und 29 ebenfalls dafür aus, Online-Plattformen stärker in die Verantwortung zu nehmen, statt junge Menschen auszuschließen. Nach dem Doppelerdbeben in Venezuela vor 3 Wochen sind inzwischen 5.000 Todesopfer bestätigt. Mehr als 16.000 seien verletzt worden, teilte der Präsident der Nationalversammlung Rodriguez mit. Nach Schätzungen der Vereinten Nationen werden immer noch 50.000 Menschen vermisst. Das Wetter für Deutschland. Heute Nacht in der Südhälfte stellenweise Schauer und Gewitter, anfangs auch im Osten. Sonst trocken, teilweise klar, Tiefstwerte zwischen 19 und 12 Grad. Tagsüber im Süden Bayerns und Baden-Württembergs weitere Regengüsse und Gewitter. In den anderen Regionen meist trocken, nur in der Mitte Deutschlands vereinzelt Schauer. Ab und zu Sonne, maximal 18 bis 29 Grad. Die Zeit, es ist 3.03 Uhr.
3: Das scheint sich ein bisschen entspannt zu haben. Ich habe nur noch eine Meldung für euch, und zwar von der A8 Stuttgart Richtung München zwischen Sulzenmoos und Dachau-Fürstenfeldbruck. 3 Kilometer Stau.
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3: Hier ist Franzi Pille. Ja, ich hoffe, ihr kommt gut durch, wenn ihr im Auto sitzt oder im LKW oder im Zug. Aber dann ist wahrscheinlich Stau für euch egal. So oder so, schön, dass ihr zuhört bei der jungen Nacht. Lola Young gibt's jetzt für euch. Messi!

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1: Naiverweise denke ich ja immer, wenn ich online eine Bestellung an Klamotten aufgebe und dann zurückschicke, dann wird sie wieder hübsch verpackt und an den Nächsten geschickt, der bestellt. Das ist aber nicht immer so. Vieles an Klamotten wird vernichtet, wenn Online-Shops sie nicht verkauft kriegen, ist oft billiger. Das soll jetzt aber für große Unternehmen verboten werden. Sarah Lopez aus dem Junge-Nacht-Team. Was sollen die denn stattdessen machen?
2: Stattdessen sollen sie die öfter weiterverkaufen, gegebenenfalls als B-Ware oder aber spenden. Das Ganze gilt erstmal für große Unternehmen mit mindestens 250 Mitarbeitern oder einem Jahresumsatz über 50 Millionen Euro.
1: Okay.
2: Später soll das auch für mittlere Unternehmen gelten, für kleinere aber nicht.
1: Es gibt ja eigentlich keine Regel ohne Ausnahmen. Hier bestimmt auch. Welche sind das?
2: Wenn Kleidung zum Beispiel zu dreckig ist oder wenn sie zur Spende angeboten wurde und niemand sie haben wollte. Wenn die Unternehmen dann was vernichten, dann müssen sie das genau dokumentieren. Die neuen Regeln werden in Deutschland von den Marktüberwachungsbehörden der Länder kontrolliert.
1: Mhm.
2: Und wenn denen auffällt, dass wer gegen die Regeln verstößt, dann drohen bis zu 100.000 Euro Strafe.
1: 4-9% der unverkauften Kleidung in der EU werden vernichtet, sagt man, ohne dass, also das sind ja Sachen, die vorher noch niemand anhatte. Also was heißt das genau? Wie groß ist das Problem konkret?
2: Das sorgt demnach für Millionen Tonnen an CO2-Emissionen.
1: Ja,
2: dass das Vernichtungsverbot diese Zahlen jetzt auf Null setzt, das ist natürlich unrealistisch. Und generell gibt es auch noch ein paar offene Fragen zu dem Verbot. Aus dem EU-Parlament hört man zum Beispiel die Sorge, dass Unternehmen die Ausnahmeregelungen, die es gibt, quasi als Schlupflöcher ausnutzen könnten.
1: Mhm.
2: Und dann fragen sich einige, wie gut die Kontrolle von asiatischen Plattformen funktionieren wird, die Fast Fashion in ganz vielen kleinen Paketen in die EU schicken.
1: Also ob das wirklich was bringt, ganz sicher ist es noch nicht.

0: Wenn ihr auch keine Geheimnisse für euch behalten könnt, dann ist der nächste Song für euch, und zwar Leak It von Flo. Also wenn die Info halt so brisant ist, dass du sie einfach erzählen musst. Habt ihr das mal gemacht? Was ausgeplaudert, was ihr nicht hättet ausplaudern dürfen? Meldet euch doch mal rein. Tragt das Geheimnis weiter in die Welt. 0221 567 89111. Ich meine, wir sind ja quasi unter uns.
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0: Ihr seid bei der jungen Nacht. Wir haben jetzt 3:30. Nur eine Meldung von der A8, Stuttgart Richtung München, zwischen Sulzemoos und Dachau-Fürstenfeldbruck, 3 Kilometer Stau.
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0: Heute mit mir, Franzi Pille. Guten Morgen zusammen. Harry Styles gibt's jetzt.

muss kurz unterbrechen. Achtung, Falschfahrer auf der B4 Nürnberg-Erlangen zwischen Boxdorf und Sebastianstraße kommt euch ein Falschfahrer entgegen. Es gilt auch hier, fahrt äußerst rechts, überholt nicht. Auf der B4 Nürnberg-Erlangen zwischen Boxdorf und Sebastianstraße ist ein Falschfahrer unterwegs. Vorsicht in beiden Richtungen. Ja, sie probt vielleicht schon mal die Abläufe oder geht nochmal die Choreo durch. Shakira spiele ich euch jetzt hier in der jungen Nacht mit ihrem WM-Song Die Die. Und den wird sie ja morgen Abend live performen bei der Halbzeitshow des WM-Finales, der Fußball-WM der Herren. So um 21:45 wird es sein, deutscher Zeit. Und es wird eine XXL-Pause. Da sind ja immer mehr Artists ins Line-Up gerutscht. Justin Bieber letzte Woche und Safe waren ja auch schon Madonna und BTS und Chris Martin und sogar Kermit und Miss Piggy aus der Sesamstraße. Und Post Malone ist jetzt auch neu dabei. Der wird vor Anpfiff performen. Ach so, ja, und Fußball wird wohl auch noch gespielt.

0: Wer eine Beziehung hat, sollte ja am besten nicht auf Social Media rumhängen.
1: Okay. Singles eigentlich auch nicht.
0: Aber jetzt geht's um die Pärchen. Man, ständig wird man vollgeballert mit angeblich perfekten Beziehungen. Wenn er ihr das Frühstück ans Bett bringt oder sie ihm abends die Füße massiert, was auch immer. Kein Wunder, dass man sich vergleicht und manchmal denkt, läuft was in meiner eigenen Beziehung schief? Das kennt auch Comedian Josefa Walter. Die hat eigentlich eine sehr gute Beziehung, aber trotzdem auch eine Sache, die sie stört. Sie streitet so wenig mit ihrem Freund.
2: Manchmal denke ich mir, oh, es könnte mal wieder was los sein, ne? Ist auch nicht so schlimm. Ich habe ein neues Hobby für mich entdeckt. Ich gucke jetzt einfach anderen Pärchen beim Streiten zu. Und ich liebe es, es ist so schön. Ich war letztens in der Bar, da war so ein Pärchen. Und der Typ hatte eine Wasserflasche in der Hand und die Wasserflasche war nass. Dann hat er das seiner Freundin so vorgeworfen, meinte so, ey, die Flasche ist nass, du hast die offen gelassen. Und sie meinte, nein, ich habe die nicht offen gelassen. Und dann hat er so die Flasche vor ihr Gesicht gehalten. Meine so, aha. Und warum kann ich dann jetzt hier den Deckel noch zweimal drehen? Und ich habe so gesehen und habe mir so gedacht, Alter, das ist so ein Typ, der nervt seit Tag 1. Das ist so ein Typ, der hatte früher ein Geodreieck mit Griff. Aber sie hat das Beste gemacht aus der Situation, was du aus der Situation machen konntest. Er steht so vor ihr mit dieser Flasche und ist so, warum kann ich jetzt hier noch zweimal drehen und so. Und sie guckt ihn an und sagt, weil du so stark bist. Und dann war er so, ja, okay. Das kann nicht sein. Die junge Mann.

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1: Um 4 Uhr mit Moritz Kleiss. Auf der Bahnstrecke zwischen Offenburg und Karlsruhe ist ein Sicherheitsmitarbeiter der Deutschen Bahn aus einem fahrenden Zug gestürzt. Er ist lebensgefährlich verletzt. Die Hintergründe hat Steffi Linkscheid aus der Nachrichtenredaktion.
2: Es ging um die Kontrolle des Fahrscheins. Laut Polizei hat es dabei Streit mit einem offenbar alkoholisierten Fahrgast gegeben. 2 Sicherheitskräfte kamen dazu. Es gab ein Gerangel. Ein 26-jähriger Sicherheitsmann und der betrunkene Fahrgast stürzten zu Boden. Dabei öffnete sich aus ungeklärter Ursache die Tür des fahrenden Zuges. Der Sicherheitsmann stürzte heraus. Rettungskräfte bargen ihn aus dem Gleisbereich. Die Polizei hat den Tatverdächtigen noch im Zug festgenommen. Sie ermittelt nun, warum sich die Tür geöffnet hat. Der betroffene Zug ist vorerst nicht mehr im Einsatz.
1: Bundesverkehrsminister Schnieder hält weitere spontane Sperrungen maroder Brücken in Deutschland für möglich. Mit Blick auf eine baufällige Brücke in Bonn sagte er, diese habe sich innerhalb weniger Wochen dramatisch verschlechtert. Das könne immer wieder passieren, deswegen werde viel kontrolliert. Die Sperrungen maroder Brücken führen immer wieder zu großen Verkehrsproblemen. Bis 2032 müssen laut Schnieder rund 4000 Brücken oder Brückenteile im Kernnetz der Autobahn saniert werden. Bundeswirtschaftsministerin Reicher hat offenbar ihre ursprünglichen Pläne für Einschnitte bei der Förderung erneuerbarer Energien abgeschwächt. Das geht aus Gesetzentwürfen ihres Ministeriums hervor. Betroffen sind demnach unter anderem neu installierte kleine Solaranlagen auf Hausdächern. Aus der Nachrichtenredaktion Sven Kuhnen.
3: Ministerin Reiche wollte eigentlich komplett abschaffen, dass Besitzer neuer Anlagen einen garantierten Abnahmepreis für ihren eingespeisten Strom bekommen. Dies war der SPD aber zu radikal. Sie machte sich Sorgen um die Energiewende. Für neue Solaranlagen soll es nun doch, wenn auch zeitlich begrenzt auf 3 Jahre, eine feste Zahlung geben. Danach müssen die Eigentümer ihren Strom direkt vermarkten. Und auch Windparkbetreiber brauchen wohl nicht mit ganz so starken Einschnitten rechnen, wenn an manchen Tagen die Netze überlastet sind. Bis zum 22. Juli können sich jetzt Bundesländer und Verbände zu den Plänen äußern.
1: In Deutschland werden fast 150.000 Menschen per Haftbefehl gesucht. Das hat die Bundesregierung auf Anfrage der Grünen mitgeteilt. Darunter seien auch fast 100 Gefährder. Das sind Menschen, denen Sicherheitsbehörden schwere politische Straftaten wie einen Terroranschlag zutrauen. Das Wetter für Deutschland. Heute Nacht in der Südhälfte stellenweise Schauer und Gewitter, anfangs auch im Osten. Sonst trocken, teilweise klar, Tiefstwerte zwischen 19 und 12 Grad. Tagsüber im Süden Bayerns und Baden-Württembergs weitere Regengüsse und Gewitter, in den anderen Regionen meist trocken. Vereinzelt Schauer, ab und zu Sonne, maximal 18 bis 29 Grad. Die Zeit, es ist 4.03 Uhr.
4: Ich weiß gar nicht, ob wir das nachts jemals hatten, aber es ist absolut nichts los.
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4: Ist doch auch mal schön. Franzi Pille ist hier. Schön, dass ihr am Start seid. Olivia Udin gibt's jetzt für euch. So easy.

Carly Rae Jepsen aus City. Good Time hier in der Jungen Nacht der ARD. 11:04. Karrierestart über TikTok ist ja eigentlich schon komplett normal, ne? Dass man so seine Musikkarriere startet. So lief's auch für Stella Lefty. Spiele ich euch jetzt gleich in der Jungen Nacht. Die ist durchgestartet mit ihrem Song Boston, ging auf TikTok viral, hat aber schon lange vorher auch geübt, muss man sagen. Schon als Kind hat sie Songs geschrieben und auch vor ihrem Durchbruch hatte sie schon eine EP released. Aber der Hype, der kam jetzt durch Boston. Hört ihr jetzt hier in der Jungen Nacht.

0: Wer spielt da bitte nicht mit? In The Odyssey ist ja ein neuer Film von Christopher Nolan jetzt im Kino gestartet. Und der Cast liest sich wie die Einladungsliste einer Oscar-Party. Matt Damon, Anne Hathaway, Robert Pattinson und Hollywoods Lieblingspaar Tom Holland und Zendaya. Und Zendaya und Tom Holland haben wohl erzählt, dass Zendaya ihn wegen des Films verlassen wollte. Das sagt zumindest Brynja Becker aus dem Junge Nachtteam.
1: Ja, das hat sie aber nur aus Spaß hat sie das gesagt.
0: Will
1: aber als
0: hoffen.
1: Tom Holland das Angebot bekommen hat, bei dem Film mitzumachen, da hat er sehr lange überlegt, weil jetzt auch fast gleichzeitig sein neuer Film Spider-Man 4 ja rauskommt.
0: Mhm.
1: Und Tom hat jetzt verraten, dass Zendaya dann zu ihm meinte.
2: And sie said, I'll leave you if you don't do this.
1: Ja, wenn du dieses Angebot nicht annimmst, dann verlasse ich dich.
0: Okay, checke. Also da wusste sie selber aber noch nicht, dass sie auch in dem Film mitspielen wird?
1: Nee. Erstmal hat nur Tom das Angebot bekommen und Zendaya sagt, sie hat sich auch ultra für Tom gefreut.
3: Tom got the call and I was like freaking out for him. I think, I just think that he's so talented and so special.
1: Ja, und dann hat er das Drehbuch vom Film bekommen und sie hat das immer so heimlich mitgelesen über seine Schulter.
0: Okay, also ich habe mich das tatsächlich schon mal gefragt, wenn das so ist, wenn zwei wirkliche Hollywood-Stars zusammenleben, ob da so Leaks dann entstehen. Also sie hat quasi illegal ein unveröffentlichtes Drehbuch gelesen, oder nicht?
1: Genau. Und ja. Dann kam aber Tom irgendwann von so einem Meeting mit der Filmcrew zurück und dann meinte er, lies das Drehbuch jetzt bitte nochmal, aber denk an diesen bestimmten Charakter.
3: Now read it thinking of this character. And I was like, shut up. Like, joking!
1: Ja, da hat sie dann gecheckt, dass ihr auch eine Rolle angeboten wurde.
0: Oh, wie süß! Ja, das Ergebnis von diesen Traum, Dreharbeiten und Rollenangeboten, das könnt ihr jetzt im Kino angucken in Die Odyssee.

Millennials, holt eure Diddelmappen aus dem Keller. Es kann bald wieder gesammelt werden und getauscht. Also wenn alles passt, wenn alles in Ordnung ist, wenn nichts beschmiert ist, wenn nichts verknickt ist und wenn die passenden Hüllen am Start sind. Ihr erinnert euch vielleicht, wenn ihr Diddelblätter gesammelt habt, Anfang der 2000er, da gab es ja so extra auch so Klarsichtfolien, in die man die reinpacken konnte, in verschiedenen Größen. Ich erinnere mich noch, dass ich eine so hatte, da passten so ganz kleine rein, also so, ja, nicht mal Postkartengröße, da waren dann irgendwie so in so einer DIN A4-Hülle waren mehrere Fächer für kleine Diddelblätter, damit da nichts drankommt. Für ein Blatt Papier, wo eine Maus drauf war. Es war crazy, aber real. Und ab übermorgen kommt die Diddelmaus zurück nach Deutschland. Und Fun Fact, zu diesem historischen Ereignis möchte ich sagen, wusstet ihr, dass diese Maus eigentlich mal ein Känguru war? Also zumindest war das die erste Skizze von Thomas Golenz. Der hat die Diddelmaus erfunden, gezeichnet. Und ganz am Anfang war das tatsächlich ein Känguru. Und dann kam aber irgendwie 1991 die Maus. 48 Postkartenmotive gab es damals. Und die sind irgendwie komplett steil gegangen. Also bis 1999 sollen alleine an Postkarten rund 23 Millionen verschickt worden sein. Das war wirklich crazy, dieser Hype. Sogar bis nach Japan ist es rüber geschwappt, Frankreich auch. Die waren richtig diddelverrückt. Es gab sogar, vielleicht erinnert ihr euch, ich habe das komplett vergessen, aber es gab sogar ein eigenes Magazin. Das Diddelkäseblatt, das hat man dann gekauft, ganz einmal im Monat. Es ist wirklich, das war wirklich crazy. Gab es dann sogar auch einen Film, es gab Musik, eine Diddel-CD, die ist sogar mit der goldenen CD ausgezeichnet worden. Also wirklich, dieser Hype, ich weiß nicht, ob es einen größeren Hype gab, Anfang der 2000er, oder vielleicht erleben wir ihn 2026, wenn Diddel übermorgen zurück nach Deutschland kommt. Ich fürchte, ich habe gar nichts mehr. Vielleicht habe ich noch eine, vielleicht hab ich noch so ein Stofftier. Ich hatte wirklich sehr viel Diddelkram. Muss ich mal gucken. Oder muss ich mal meine Eltern anrufen, ob die noch was im Keller haben. Der Diddel-Hype. Bin gespannt, wie groß er zurückkommt. Ab übermorgen gibt's die Diddelmaus wieder in Deutschland. 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

0: 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Wir haben gleich 16:30. Das geht schnell. Es gibt keine Störungen.
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0: Wenn ihr WhatsApp nutzt, dann werdet ihr seit Wochen vermutlich damit zugeballert mit dem Wunsch von WhatsApp, dass ihr euch doch schon mal euren Benutzernamen aussucht und reserviert, damit ihr direkt loslegen könnt, wenn die eingeführt werden. Falls ihr das bislang mal weggeklickt habt, weil ihr nicht so sicher seid, soll ihr jetzt einen Benutzernamen anlegen oder nicht? Wofür ist das überhaupt? Was passiert dann? Nach 2 Songs klären wir hier alle offenen, fast alle offenen Fragen.

0: Uhr. Habt ihr ihn euch schon gesaved? Euren WhatsApp-Benutzernamen? Ich ehrlich gesagt schon. Weil ich habe keinen Bock, Franzi 26478963 zu heißen. Macht WhatsApp ja auch seit Wochen schon ordentlich Werbung für, ne? Also, falls ihr da aber noch unsicher seid, was ihr davon halten solltet, wir klären jetzt auf. Junge Nachtreporterin Jutta Kaiser, was spricht denn dafür, sich einen Benutzernamen zu reservieren?
1: Ich würde sagen, das beste Argument dafür ist, mit einem WhatsApp-Benutzernamen kann man in Zukunft besser selbst kontrollieren, wer die eigene Handynummer sieht. Denn momentan ist es ja so, man ist Mitglied in einer WhatsApp-Gruppe, zum Beispiel vom Sportverein, und will einfach nur wichtige Infos kriegen, wie das Training fällt heute aus oder so. Aber sobald man Mitglied ist, können ja alle anderen das eigene Profil anklicken und sehen auch die Handynummer.
0: Ja, stimmt.
1: Finden viele nicht toll, aber ist im Moment einfach so. Und das soll sich mit einem WhatsApp-Benutzernamen ändern. In Zukunft soll dieser selbstgewählte Name in der Gruppe neben dem Profilbild angezeigt werden und die eigene Nummer sollen nur noch die Leute sehen, die sie sowieso schon gespeichert haben.
0: Ja, das ist jetzt eigentlich ja auch kein neues Ding, ne? Bei Messengern wie Threema oder Signal gibt es das ja schon ewig. Also halt mal fest, pro Nummer wird nicht mehr angezeigt. Das bedeutet auch, dass Betrüger die nicht mehr so einfach abgreifen können aus irgendwelchen Gruppen. Was spricht denn gegen diesen Benutzernamen?
1: Der Benutzername sorgt nicht dafür, dass wir vor dem Meta-Konzern anonymer werden. Wer ein Konto bei WhatsApp hat, muss dort eine Handynummer hinterlegen und die kann man nicht löschen lassen, falls man sich einen Benutzernamen reserviert. Der Meta-Konzern will eher noch mehr über uns wissen und dabei könnte ihm der WhatsApp-Benutzername helfen, denn Meta betreibt ja noch andere Dienste wie Instagram oder Facebook. Viele Leute haben auch da Benutzerkonten und Spitznamen und ich vermute, viele hätten gern überall denselben Namen.
0: Ja.
1: Das Problem ist, wer das will, muss die bestehenden Meta-Konten miteinander verknüpfen und so kann der Konzern die Daten verschiedener Apps zusammenführen. Die Verbraucherzentrale sagt, so können wir plattformübergreifend getrackt werden.
0: Wer das nicht will, darf die Meta-Konten also nicht verknüpfen und am besten sucht ihr dann auch einen anderen Namen aus, müsst ihr dann auch sogar.

0: über die Liebe. Die Liebe zum Auto. Genauer zum Golf GTI. GTI Function, sein neuer Track, frisch draußen. Hört ihr jetzt? Ja.
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1: Um 5 Uhr mit Moritz Kleiss. Die USA und der Iran haben auch in dieser Nacht ihre gegenseitigen Angriffe fortgesetzt. Zum 7. Mal in Folge. Das US-Militär bestätigte, dass neue Attacken auf den Iran gestartet wurden. Ivo Maruschek berichtet.
2: Ziel sei erneut gewesen, die militärischen Fähigkeiten des Iran weiter zu schwächen, heißt es vom US-Militärkommando für den Nahen Osten. Außerdem habe man in den letzten Tagen 4 Handelsschiffe umgeleitet, eines fahruntüchtig gemacht und ein weiteres geentert, im Zug der Blockade iranischer Häfen. Das iranische Staatsfernsehen berichtete von Explosionen in Sirik im Süden des Landes und in der wichtigen Hafenstadt Bandar Abbas. Der Iran habe daraufhin Raketen auf Ziele in Jordanien und Kuwait abgefeuert. Kuwait bestätigte, dass die Luftabwehr im Einsatz war. Auch in Bahrain gab es in der Nacht Luftalarm.
1: Deutschland und Frankreich wollen militärisch stärker zusammenarbeiten. Das haben Bundeskanzler Merz und Präsident Macron nach Gesprächen in Brühl angekündigt. Unter anderem werde die Bundeswehr erstmals in diesem Jahr an einer Nuklearübung der französischen Armee teilnehmen, sagte Merz. Auch bei der Entwicklung von Aufklärungs- und Raketenfrühwarnsystemen werde man zusammenarbeiten. Weitere Gesprächsthemen waren der EU-Haushalt, die Entwicklung von Hochleistungsbatterien und die Gründung eines gemeinsamen KI-Zentrums. Ein 26-jähriger Sicherheitsmann der Deutschen Bahn ist bei einer gewaltsamen Auseinandersetzung aus einem fahrenden Zug gestürzt und lebensgefährlich verletzt worden. Zunächst sei es am Abend bei einer Fahrscheinkontrolle auf der Strecke von Offenburg nach Karlsruhe zu einem verbalen Streit gekommen, sagt die Polizei. Der Fahrgast sei vermutlich betrunken gewesen. Deswegen seien 2 Mitarbeiter des Sicherheitsdienstes gerufen worden. Es kam zu einer körperlichen Auseinandersetzung zwischen dem 26-jährigen Bahnmitarbeiter und dem Fahrgast. Bei dem Gerangel habe sich aus noch ungeklärter Ursache die Tür des fahrenden Zuges geöffnet und der Mann stürzte aus dem Zug. Er wurde ins Krankenhaus gebracht. Der Tatverdächtige wurde festgenommen. Nach dem Doppelerdbeben in Venezuela vor 3 Wochen sind inzwischen 5.000 Todesopfer bestätigt. Mehr als 60.000 seien verletzt worden, teilte der Präsident der Nationalversammlung Rodriguez mit. Nach Schätzungen der Vereinten Nationen werden immer noch 50.000 Menschen vermisst. Das waren die Nachrichten mit Moritz Kleiss. Das Wetter für Deutschland. Tagsüber im Süden Bayerns und Baden-Württembergs weitere Regengüsse und Gewitter. In den anderen Regionen meist trocken, nur in der Mitte Deutschlands vereinzelt Schauer. Ab und zu Sonne, maximal 18 bis 29 Grad. Die Zeit in wenigen Sekunden ist es 5.03 Uhr.
3: Nur eine Meldung von der A7 Fulda Richtung Würzburg zwischen Bad Kissingen, Obertulba und Hammelburg. 4 Kilometer Stau, da ist die Mittelleitplanke verschoben.
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3: Mit Franzi Piller, guten Morgen.

0: Das wäre doch ein gutes Match. Also namenstechnisch. Holland und... Holland und Haaland. Der norwegische Fußball-Megastar. Brynja Becker aus dem jungen Nachtteam. Vor allem Holland wollte das Match. Aber Haaland nicht.
1: Nee. Tom Holland hat diese Woche in der Talkshow von Jimmy Fallon erzählt, dass er Holland eine DM geschrieben hat. Die beiden waren gleichzeitig bei der Formel 1 in Monaco und Tom hatte voll Bock, Holland einfach mal zu treffen, weil er findet, dass er eine Legende ist.
2: He's incredible. I mean, he's an absolute legend.
1: Ja, also hat er ihm geschrieben.
2: I'll text him, I'll take him to dinner. Not even a response.
1: Aber er hat einfach keine Antwort bekommen.
0: Also hat Haaland ihn komplett weggeghostet oder was?
1: Komplett. Wow. Aber Tom Holland meinte, war auch nicht schlecht für sein Ego. Der sagt, das hat ihn wieder so ein bisschen bodenständig gemacht.
2: Yeah. It's exactly the type of humbling experience that is important for actors.
1: Ja, sowas brauchen Schauspieler manchmal, sagt er. Aber Holland hat dieses Interview jetzt natürlich gesehen.
0: Also Haaland, und was sagt der?
1: Der hat unter das Video kommentiert, Essenseinladung akzeptiert. Ein bisschen spät, aber sagt mir einfach nur, wo wir uns treffen.
0: Klingt aber auch ein bisschen so, als ob Tom Holland zahlen müsste. Aber ey, das ist, glaube ich, für Schauspieler in Hollywood auch kein Problem. Lady.

Benson Boone hat einen Song über uns gemacht, wenn wir zusammen junge Nacht verbringen. The Time of My Life. Ja, sorry.

0: Merkel in der jungen Nacht. Wir haben jetzt gleich 5:30. Die A3 Oberhausen Richtung Arnheim ist zwischen Rees und Emmerich Ost nach einem Unfall gesperrt. Und die A96 Lindau Richtung München ist zwischen Mindelheim und Bad Wörishofen nach einem LKW-Unfall gesperrt.
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0: Mit mir heute Franzi Pille und Alex Warren, der immer noch seinen Fiebertraum lebt. Fever Dream, ein Song für seine Frau.

0: 2015 gründet eine Gruppe junger Leute die Organisation Jugend rettet. Mit ihrem Schiff retten sie in einem Jahr über 23.000 Flüchtlinge aus dem Mittelmeer. Darüber gibt es jetzt einen Film auf Netflix.
1: Hallo, Lukas Weiland hier. Ich bin im Internet auf Ihr Schiff gestoßen und würde es mir gerne ansehen.
0: Marcel Emmel aus dem Junge Nachtteam. Wer genau will denn da das Boot holen?
2: Ja, das ist der Lukas, der ist Student, aber er will es gar nicht für Luxus. Im Gegenteil.
1: Es ist für einen guten Zweck. Ich suche ein Schiff, um Menschen im Mittelmeer in Seenot zu helfen.
2: Er will nämlich genau da eingreifen, wo die Politik in seinen Augen viel zu wenig bis gar nichts tut.
3: Ich meine, da sind teilweise über 100 Menschen auf so einem Schlauchboot. Oder sogar über 1000 Leute in einem alten Holzboot. Die haben keine Rettungswesten, das heißt, wenn die kentern, dann ertrinken die, weil niemand da ist, der sie retten kann.
2: Und das alles ist eine wahre Geschichte. Es geht nämlich um die Organisation Jugend rettet, die sich 2015 gegründet hat.
0: Ich kann mir vorstellen, dass der Film ziemlich explizit ist. In welcher Stimmung guckt man den?
2: Also es gibt keine, in der das jetzt irgendwie passt. Mhm. Aber das Thema ist einfach immer noch viel zu relevant. Ich finde es gut, dass es eine Plattform wie Netflix gibt, die da jetzt nochmal so Spotlight drauf gibt. Trotzdem tue ich mich mit dieser Verfilmung am Ende irgendwie ein bisschen schwer.
0: Warum?
2: Ja, es kommt mir in der Erzählung ein bisschen zu oberflächlich weg. Es werden halt die Stationen und Ereignisse nacheinander wirklich so abgehakt. Ich finde auch, die Dialogen sind mehr Parolen als so authentische Gespräche. Und es ist eben auch ein durchaus einseitiger Film. Was ja generell okay ist, weil das ist eben ein Porträt dieser aktivistischen Gruppe und jetzt keine Doku.
0: Ja.
2: Man muss sich da eben dann nur drauf einstellen. Wirklich stark, nochmal, sind die Rettungsszenen, da bekommst du wirklich Beklemmungen. Bei mir bleibt insgesamt deshalb hängen, das ist ein irre mutiger Einsatz, aber das bekommt man eher als einen verfilmten Abriss und Einblick.
0: 23.000 Leben könnt ihr jetzt auf Netflix streamen.

auf den Nacken der Gen Z. Die ist richtig in Geberlaune. Also zumindest gibt es viele, die laut einer YouGov-Umfrage gesagt haben, dass sie einen Kumpel oder eine Freundin mal zu was eingeladen haben, wenn der oder die broke war. Und ich finde das wild, dass das offenbar bei älteren Leuten nicht so das Ding ist. Also weil 42% der Menschen, die älter sind als 55, haben noch nie einen Freund oder eine Freundin zu was eingeladen. Noch nie! Also wenn besagte Freund oder Freundin auch nicht genug Kohle hatte, ne? Nicht, weil die einfach reich waren oder so. Und ich frage mich, woher das kommt. Also entweder die wissen das einfach nicht, dass da vielleicht jemand knapp bei Kasse ist, weil immer Geld spricht man ja nicht, bla bla bla. Sehe ich, by the way, komplett anders. Finde ich mega wichtig, und empowered, über Geld zu sprechen. Oder aber, was jetzt noch ein bisschen schlimmer wäre, ist, die wissen es, laden aber trotzdem nicht ein. Gen Z auf jeden Fall.

Nacht der ARD mit Franzi Pille. Ich bin jetzt gleich raus. Wir hören uns, wenn ihr Bock habt, in 2 Wochen, glaube ich, wieder. Lasst euch noch Samba da, 12 to 12 und danach noch Tyler zusammen mit Sarah Larsson. She did it again. Habt eine gute Zeit. Ciao.

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1: Mit Julian, guten Morgen. Nahe bei Karlsruhe ist ein 26-jähriger Bahnmitarbeiter aus dem fahrenden Zug gestürzt. Laut Polizei war eine Ticketkontrolle mit einem mutmaßlich betrunkenen Fahrgast eskaliert. Es kam zum Gerangel mit dem Sicherheitspersonal, sie fielen zu Boden und dann hat sich die Tür geöffnet, während der Fahrt. Der Bahnmitarbeiter stürzte aus dem Zug. Warum sich die Tür öffnete, ist noch unklar. Der 26-Jährige schwebt noch in Lebensgefahr, der Angreifer wurde noch im Zug festgenommen. Über den Luxemburger Flughafen werden immer mehr Drogen geschmuggelt. Der Zoll und die Polizei haben im letzten Jahr rund 2,3 Tonnen Marihuana, 870 Kilo Kokain und über 100 Kilo Haschisch abgefangen. Dabei waren die Kriminellen wohl recht kreativ. Eine halbe Tonne Kokain aus Brasilien war in Speisestärke versteckt. Letzten Frühling wurde auch eine große Menge Methamphetamin in einem Backofen gefunden. Die Drogen seien nicht für den Luxemburger Markt bestimmt, sondern für andere europäische Staaten. Was bringt ein Social-Media-Verbot für Jugendliche? Aus der Sicht des Verbraucherzentrale Bundesverbands erreicht ein Verbot nur wenig und schließt Jugendliche aus. Ramona Popp, die Vorständin des Bundesverbandes, sagt der Funke Mediengruppe, die Mechanismen, die süchtig machen oder manipulativ sein, sollten verboten werden. Aus ihrer Sicht sind das unter anderem Elemente wie Autoplay oder endloses Scrollen. Es ist noch Anfang Sommer und der deutsche Hitzerekord wurde dreimal geknackt. Zwei Drittel der Menschen sehen laut einer YouGov-Umfrage dafür den Klimawandel als Ursache. Nur die Hälfte glaubt aber, dass die deutsche Klimapolitik dagegen etwas ausrichten kann. 24% glauben, die Hitze habe nichts mit dem Klimawandel zu tun. Das Robert-Koch-Institut schätzt, dass die Hitzewelle schon rund 5.100 Menschen getötet hat. Und so sieht das Wetter heute im Saarland aus. Heute bleibt es meistens trocken. Es ist ein Mix aus Sonne und Wolken. 13 Grad sind es bei euch in Freising, 14 in Tholey und 15 in Saarbrücken. Heute werden es maximal 29 Grad. In der Nacht ziehen ein paar Schauer durch.
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3: Können wir das fassen, dass wir so früh zusammenkommen? Ich persönlich nicht. Mein Name ist Kai, aber ich freue mich trotzdem. Wir reiben uns mal jetzt gemeinsam einfach den Sand aus den Augen und zwar musikalisch, vielleicht auch den Sand aus den Ohren dann. Ja. Gleich habe ich ganz neu für euch Bund mit Trippin. Der war ja gestern auch schon auf dem CEO Festival auf der Mainstage in Freiburg, hat gespielt. Später auch noch mehr zum CEO Festival natürlich, ist ja präsentiert von Das Ding. Kann ja gar nicht anders sein. The Weeknd habe ich noch dabei, Take My Breath und jetzt Disco Lines, Tinashe, No Broke Boys. Das

0: 6.12 Uhr, guten Morgen, ihr seid bei Das Ding. Und dieser Song, der war doch einfach Peak Millennial Optimism. Und alle. Wenn das Leben dir Zitronen gibt, mach einfach Wodka-Soda draus. Also es ist vielleicht noch ein bisschen früh dafür, aber ey, ihr wisst, worum es geht. Das ist Lena mit Skinny Bitch. 2019 kam der raus, war der absolute Shit. Und jetzt wieder viral auf TikTok. Ein bisschen aus Ironie, bisschen aber auch auf Ernst. Linda aus dem Das Ding Online-Team, warum geht Lena denn gerade jetzt wieder viral?
1: Da lohnt sich ein Blick in die Kommentarspalte auf TikTok und in unser Video auf dem Das Ding Account. Vor ein paar Tagen taucht plötzlich nämlich ein Kommentar von Lena unter einem Video vom Fan Jannis auf. Er feiert da den Song Skinny Bitch von ihr und nach diesem Video ist der Sound des Songs überall.
0: Dazu muss man wissen, ne? Die Frau war ja auch super lange weg vom Fenster, hat nichts gemacht in den letzten Jahren. 2019 jetzt einfach die neuen 90er Jahre irgendwie.
1: Ja, vielleicht. Viele sind ja mit Lena aufgewachsen und waren super jung, als auch der Song rauskam. Und jetzt geben die in den Kommis zu, ey, wir checken erst jetzt so richtig die Message hinter dem Song. Damals zum Release wurde Lena mal gefragt, ob sie mit dem Lied gegen die Presse und deren ständige Berichterstattung über ihren Körper austeilen wollte. Sie meinte, dass sie mit Skinny Bitch eher für sich selbst das Thema verarbeitet, aber auch, dass sie es schlimm findet, wie mit dem Thema Magersucht in der Öffentlichkeit umgegangen wird.
0: Also auch eine Message in dem Song. Wir gehen da jetzt rein. In der Herrgottsfrühe. Skinny Bitch Lena bei Das Ding.

0: Guten Morgen, ihr seid bei das Ding, 6.22 Uhr. Wir müssen uns darauf einstellen, Sixten kommen wahrscheinlich nie wieder. Aber mein Gott, wie legendär war das. Nura und Juju, gemeinsam haben sie echt komplett das Game für Rapperinnen in Deutschland verändert. Absolut legendär. Irgendwann kam dann plötzlich der Bruch und Juju hat genau darüber gesprochen in einem neuen Interview mit dem Spiegel. Es lag schon daran, dass die beiden ziemlich viel Streit hatten, aber sie persönlich ging auch einfach durch eine ziemlich krasse depressive Phase.
1: Deswegen habe ich mich auch getrennt von Nura und das einfach gepostet, ohne dass ich irgendjemandem was davor gesagt habe, weil ich nicht mehr konnte. Ich habe auch nicht mein Management das vorher gesagt oder sowas. Ich war so, das muss ich jetzt für mich machen, weil sonst, also auch gesundheitlich und so, ich war am Ende.
0: Nach dem Ende von Sixten ging es dann solo weiter für beide, also auch für Juju. Und dieses Jahr kommt ein neues Album raus von ihr. Und jetzt natürlich auch direkt die neue Single. Haben wir euch in die Playlist gepackt, ist ja klar, anders kann es gar nicht sein. Komm näher, Juju und Raf Camora.
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Hotel einfach beim Frühstücksbuffet nach dem Essen noch was einpacken für später. So ein Croissant, eine Banane, ein Apfel. Habt ihr das schon gemacht im Urlaub? Ich meine, es ist ja Urlaubszeit gerade in das Dingviertel. Jetzt morgens um 6.31 Uhr fahren vielleicht manche von euch nach Italien oder irgendwo anders hin. Frankreich. Sag mir Bescheid, habt ihr das schon mal gemacht am Frühstücksbuffet? Die Nummer ins Studio ist die 0172 1010 951. Könnt ihr sehr gerne wählen, mal schreiben. Vielleicht eine Sprachnachricht schicken, geht beides. Ich war diese Woche auch im Hotel. Und da hat das Frühstücksbuffet halt auch schon ordentlich gekostet. Und da dachte ich mir so, hey, also für später so einen kleinen Snack, das muss doch okay sein. Ich habe nochmal nachgeschaut und eigentlich ist es ja nicht gestattet. Die drücken da aber meistens ein Auge zu. Und oft gibt's halt auch einen Obstkorb zum Mitnehmen oder halt so Lunchpakete, die man sogar bestellen kann auf Anfrage. Aber ich finde, das ist so eine kleine Rebellion, die ich da einfach tätige, wenn ich das mache. Wie ist das bei euch? Wollt ihr was beichten? Habt ihr schon mal was vom Frühstücksbuffet mitgenommen im Urlaub für hinterher, um später noch was zu essen? Vielleicht gibt's auch Hotelfachleute, die zuhören und sagen, naja, also dazu habe ich auch ein Take gerade. Sag Bescheid, 0172 1010 951. Das ist die Nummer zu Das Ding. Jetzt Harry Styles.

0: 20 vor 7 am Samstag. Ihr seid vielleicht im Auto. Ihr müsst mal. Fahrt also raus. Und dann haltet ihr wirklich am ekelhaftesten Rastplatz der Welt. Das passiert leider öfter als weniger oft. Die meisten von denen sind unterirdisch, sagt der ADAC. Die haben heimlich Rastplätze getestet, zum Beispiel welche ohne Personal. Und über die Hälfte der getesteten Anlagen haben für ihre Toiletten die Bewertung mangelhaft oder sogar sehr mangelhaft bekommen. Auch eine bei uns im Das Ding-Viertel, wie schön, in Frankfurt an der A3. Der Parkplatz am Stadtwald. Bitte meiden! Zwischen Flughafen und Stadion ist das. Und ja, genau da musste unser Reporter Marvin hinfahren. Ja, klar, haben wir ihn beauftragt. Ordentlich Druck auf der Blase hatte er auch.
1: Ja, ich würde sagen, das Geräusch war eindeutig. Dann gehen wir doch jetzt mal gucken, wo sich hier so die anderen Gäste erleichtern. Ah ja, gut, das war kein weiter Weg. Also direkt hinter diesem wahnsinnig hässlichen Steinklumpen, der mal ein WC war, ist die Ersatztoilette. Hier liegt ein LKW-Reifen, hier liegt ein bisschen Kinderspielzeug, ein paar Deckel von To-Go-Kaffee. Oh, Entschuldigung, Hilfe. Oh, ich bin gerade genau in so eine Gestankswolke reingelaufen. Also hier liegt sehr viel Toilettenpapier bzw. Taschentücher. Ich sehe jetzt hier auch andere Gäste. Wie ist denn dein Name?
2: Carlos.
1: Carlos, herzlich willkommen auf der hässlichsten Raststätte Deutschlands. Wie findest du das?
2: Katastrophe. Scheiße.
1: Ist scheiße im wahrsten Sinne. Ja, was macht deine Nase?
2: Puh, stinkt.
0: Da hilft wirklich nur noch Stoßgebet und Hände desinfizieren.
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Ihr hört das Ding. Guten Morgen, 6.52 Uhr. Also da sind doch jetzt wohl alle Fenster ganz sperrangelweit offen. Ich meine, es ist endlich abgekühlt über Nacht und jetzt können wir lüften. German lüften. Das ist ja unser Sport in Deutschland, ist eigentlich lüften. Das macht keiner auf der Welt so wie wir. Also gönnt euch jetzt mal richtig, bitte. Wir hören Eli Oaks und Lavinia. Borderline. Das Ding.

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1: Mit Julian, guten Morgen. Nahe bei Karlsruhe ist ein 26-jähriger Bahnmitarbeiter aus dem fahrenden Zug gestürzt. Laut Polizei war eine Ticketkontrolle mit einem mutmaßlich betrunkenen Fahrgast eskaliert. Es kam zum Gerangel mit dem Sicherheitspersonal, sie fielen zu Boden und dann hat sich die Tür geöffnet, während der Fahrt. Der Bahnmitarbeiter stürzte aus dem Zug. Warum sich die Tür öffnete, ist noch unklar. Der 26-Jährige schwebt noch in Lebensgefahr, der Angreifer wurde noch im Zug festgenommen. Über den Luxemburger Flughafen werden immer mehr Drogen geschmuggelt. Der Zoll und die Polizei haben im letzten Jahr rund 2,3 Tonnen Marihuana, 870 Kilo Kokain und über 100 Kilo Haschisch abgefangen. Dabei waren die Kriminellen wohl recht kreativ. Eine halbe Tonne Kokain aus Brasilien war in Speisestärke versteckt. Letzten Frühjahr wurde auch eine große Menge Methamphetamin in einem Backofen gefunden. Die Drogen seien nicht für den Luxemburger Markt bestimmt, sondern für andere europäische Staaten. Was bringt ein Social-Media-Verbot für Jugendliche? Aus der Sicht des Verbraucherzentrale Bundesverbands erreicht ein Verbot nur wenig und schließt Jugendliche aus. Ramona Popp, die Vorständin des Bundesverbandes, sagte der Funke Mediengruppe, die Mechanismen, die süchtig machten oder manipulativ seien, sollten verboten werden. Aus ihrer Sicht sind das unter anderem Elemente wie Autoplay oder endloses Scrollen. Es ist noch Anfang Sommer und der deutsche Hitzerekord wurde schon dreimal geknackt. Zwei Drittel der Menschen sehen laut einer YouGov-Umfrage dafür den Klimawandel als Ursache. Nur die Hälfte glaubt aber, dass die deutsche Klimapolitik dagegen etwas ausrichten kann. 24% glauben, die Hitze habe nichts mit dem Klimawandel zu tun. Das Robert-Koch-Institut schätzt, dass die Hitzewelle schon rund 5.100 Menschen das Leben gekostet hat. Das Wetter im Saarland. Heute bleibt es meist trocken, ein Mix aus Sonne und Wolken. 14 Grad in Freisen, 15 in Tholey und 17 Grad bei euch in Saarbrücken. Heute Nacht werden es maximal 29 Grad. Heute Nacht wird es kühl.
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3: Ich muss das Mikrofon schon anmachen. Ich habe schon guten Morgen gesagt und ihr habt es nicht gehört. Mein Gott, guten Morgen. Ich finde, es gibt nichts Gemütlicheres als so Donner und Blitz und ein bisschen Sommerregen dazu. Letzte Nacht kam es an vielen Stellen wieder extrem runter. Da werde ich wirklich zu Natasha Bedingfield, so Feel the Rain on Your Skin, mache ich dann und tanze ein bisschen durch die Gegend. Und es ist natürlich auch echt mal gut, dass es abkühlt. Ich wünsche euch einen guten Samstag. Ich hoffe, ihr habt schöne Pläne. Ich mache euch jetzt Bebe Rexha in die Playlist rein. New Religion.
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0: heute leuchtet die Skyline in Frankfurt wirklich in Regenbogenfarben. So wie sich das gehört, heute ist CSD in Frankfurt, auf 3 Bühnen wird gefeiert, seit Donnerstag ist da schon Straßenfest. Und dann klar, heute am Samstag die Demo durch die Innenstadt. Auch Julia aus dem Das Ding Team ist dabei, die hat nämlich gestern dort vor Ort moderiert. Und sie sagt euch, was heute so ansteht.
1: Also es wird heute richtig, richtig groß. 150.000 Besucher werden heute erwartet in Frankfurt und ungefähr 120 Gruppen nehmen teil. Das heißt teilweise auf Wagen, teilweise natürlich zu Fuß und ganz viele Menschen werden da mitdemonstrieren und durch die Straßen von Frankfurt laufen. Start ist um 11 Uhr am Römer, also wer noch vorbeikommen möchte, sehr, sehr gerne. Ich freue mich auf euch.
0: CSD ist aber nicht nur Halligalli, ne? Da geht's ja auch um was.
1: Also ich glaube, man sollte sich einfach bewusst sein, dass das nicht nur eine große Party ist, sondern eben auch eine Demonstration und eben auch das Zeigen von Sichtbarkeit von der queeren Community. Das ist unser Moment, in dem wir zeigen, wir sind da, es gibt uns und wir sind gut so, wie wir sind und wir nehmen Raum ein und ich glaube, dann ist absolut jeder willkommen.
0: Julia findet auch CSD in Frankfurt, das ist nochmal was ganz Besonderes.
1: Frankfurt ist ganz besonders special und ist einfach eine schöne Crowd. Also alleine gestern hat man das gemerkt, die Stimmung war total schön, alle waren unheimlich lieb, jeder macht sich Komplimente. Es ist einfach eine ganz, ganz tolle Stimmung und man fühlt sich einfach wahnsinnig sicher, wenn man mit der queeren Community feiert. Und ich bin da immer wieder gerne dabei und durfte jetzt schon 4 Mal mit auf die Bühne. Und ja, ich freue mich jedes Mal, wenn ich wieder da sein darf.
0: Oh, das klingt toll. Aber ey, wenn euch Frankfurt so weit weg ist, kann ich auch verstehen. Heute ist auch CSD in Trier. Nächste Woche noch Mainz, Stuttgart, im August dann auch Darmstadt. Und ich wette, überall, egal wo ihr hingeht zum CSD, wird von irgendeinem Wagen dieser Song, der jetzt kommt, runterschallern. Spiel mir euch Better Sting. Lady Gaga und Ariana Grande, Rain on Me.

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0: Lila Wolkenmix mit Cloud und Marco.
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0: Neue Musik gibt's jetzt, aber es ist eigentlich gar nicht so neu wieder. Es ist eigentlich ein Song von 2008 mit einem Abstecher über 2016. Lasst es mich euch erklären. Es geht um Do You Mind von DJ Galantis und es ist eine Neuauflage von einem Song, der eigentlich in den 2000ern in der UK-Club-Szene schon ziemlich groß war. Von DJ Paleface und Kyla, noch nie davon gehört, weil international ist mit dem Song auch gar nichts passiert, bis dann die Vocals auf einem Song von Drake gelandet sind. Ihr kennt diesen Part. Where do you wanna go? Natürlich vom Song One Dance von 2016 und jetzt gibt's eben ein 2026 Update in Clubform ohne den Rap-Part von Drake. Der Track heißt immer noch gleich Do You Mind, dieses Mal von Galantis.

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0: Guten Morgen, Dominik Feig ist das bei das Ding. Gleich für euch Robin Schulz, Jasmine Thomas mit Sun Goes Down. Feuerwehr haben wir, Polizei, Krankenwagen, Blaulichtberufe. Die begleiten wir diese Woche ein bisschen öfter. Und zwar Leute, die das hauptberuflich machen oder zumindest als Hobby. Zum Beispiel auf dem CU Festival, das läuft ja jetzt gerade in Freiburg, da gibt es viele Leute, die da auch ein bisschen helfen müssen, dass es den Leuten gut geht, die da zum EDM am Thuniesee so ein bisschen rumfeiern. Unser Reporter Marco, der hat gestern Abend zum Beispiel Romy dort kennengelernt.
1: Ich bin als ehrenamtliche Rettungssanitäterin hier.
2: Sonst in deinem normalen Leben?
1: Studiere ich noch.
2: Medizin oder?
1: Nee, Lehramt.
2: Und wie kommt man dann dazu, dass man Festival-Sani spielt?
1: Ich weiß gar nicht. Ich habe das Gefühl, ich wollte in meiner Freizeit was Sinnvolles machen und hatte eh immer schon das Interesse an der Medizin und ja, da kommt man dann schnell dann zum Roten Kreuz.
0: Und der Marco, der hat Romy auch mal bei ihrem Job als Festivalsanitäterin ein bisschen begleitet. Was passiert, wenn man zum Beispiel mit einem abgeknickten Knöchel zu ihr kommt beim Feiern? Das hören wir gleich hier bei das Ding. Davor, wie gesagt, hier noch der Robin Schulz für euch.

0: Ihr hört das Ding. 7:39 Uhr. Vier Pavillons sind aufgebaut mit Feldbetten drin. Ein paar Biertische mit Medikamenten, Pflastern, Verbandszeug drauf. Das klingt wie ein Schlachtfeld. Ist aber das Medical Center beim CU Festival in Freiburg dieses Wochenende. Da wird ja ein bisschen gefeiert. Es ist sowas wie ein mobiles Krankenhaus für die Leute am Thunisee, die da tanzen zu EDM, auch Wakeboarden gehen, Wasserski fahren, kann ja auch mal was daneben gehen. Das Ding-Reporter Marco, der hat Romy begleitet. Die ist Sanitäterin auf dem Festival.
1: Freitagabend, was passiert hier bei euch?
2: Das kann man gar nicht so gut vorhersehen. Das kann super still sein, aber gerade das CU hat Potenzial, dass viel passiert, gerade wegen der Hitze. Ja.
1: Jetzt habe ich hier gerade Bett 6 Lilly getroffen. Was ist hier passiert?
3: Ich bin tatsächlich umgeknickt und ja, jetzt muss man es halt röntgen gehen.
1: Ja, man sieht, es ist eine dicke Beule, also vielleicht irgendwie Bänderriss oder sowas. Hast du schon eine Idee?
3: Also ich bin vor 5 Wochen umgeknickt und ich dachte, ich bin so naiv und trage keine Bandage mehr. Und jetzt ein bisschen eskaliert und dann zack, weg.
1: Aber das heißt, du kommst jetzt damit ins Krankenhaus oder was ist der Plan?
3: Ja, genau. Also ich werde jetzt abgeholt und dann wird wahrscheinlich gerönt und ja, dann schauen wir.
1: Alles Gute dir und gute Besserung.
3: Ja, danke schön.
1: Die Romy, die musste jetzt relativ hastig zu einer Patientin, die hier liegt und da wird mal gefragt, wie es ihr gerade geht.
2: Wir haben einfach eine Patientin, die ganz viel Alkohol getrunken hat und jetzt schauen wir einfach, wie wir weiterverfahren, weil hier im Zelt auszuharren ist auch nicht immer die beste Option.
1: Hat man manchmal den Gedanken so, bist ja jetzt schon selber schuld, wenn du zu viel Alkohol in der Sonne trinkst?
2: Nee, eher nicht. Also man kann das ja auch manchmal nicht so gut abschätzen und gerade mit der Hitze können die Leute ja eigentlich selten was dafür, wenn dann irgendwas Gesundheitliches passiert.
1: Voll schön zu sehen, dass dann aber auch ihr so nicht so diesen vorwurfsvollen Blick drauf habt, sondern sehr verständnisvoll da seid.
0: Das ist good to know. Wenn was passiert auf dem Festival, dann sind die Festivalsanitäter immer da, auch beim CU jetzt in Freiburg. Da geht's ja heute weiter. Gott sei Dank nicht mehr ganz so heiß.

müssen wir uns vielleicht nochmal im ganz großen Stil jetzt strecken. Es ist ja noch so früh. Am Samstag, Wochenende, Leute, ihr hört das Ding. Benjamin hat auch schon geschrieben an die 0172 1010 951. Das ist der direkte Draht ins Das Ding Studio. Er schreibt einfach nur, huhu. Ja, für mehr als huhu ist, glaube ich, einfach noch zu früh. Hören Jazik und Reezy, das ist Miami. Das

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1: Mit Julian. Hi. 26-jähriger Bahnmitarbeiter stürzt bei Karlsruhe aus dem fahrenden Zug. Laut Polizei war eine Ticketkontrolle mit einem mutmaßlich betrunkenen Fahrgast eskaliert. Im Streit fielen sie zu Boden und dann hat sich während der Fahrt die Tür geöffnet. Der Sicherheitsmitarbeiter der Bahn stürzte aus dem Zug. Warum sich die Tür öffnete, ist aber noch unklar. Der 26-Jährige wurde nach einer groß angelegten Suchaktion 2 Kilometer hinter dem Halteort gefunden. Er schwebt noch in Lebensgefahr. Der Angreifer wurde noch im Zug festgenommen. Am Luxemburger Flughafen sind deutlich mehr Drogen gefunden worden. Der Flughafen werde immer mehr zur Drogendrehscheibe, stellt die luxemburgische Polizei fest. Der Zoll und die Polizei haben im letzten Jahr zum Beispiel rund 2,3 Tonnen Marihuana und 870 Kilo Kokain beschlagnahmt. Vorher habe es nur Einzelfälle gegeben. Dabei waren die Kriminellen wohl recht kreativ. Erst letzten Frühling wurde eine große Menge Methamphetamin in einem Backofen versteckt. Die Drogen seien nicht für den Luxemburger Markt bestimmt, sondern für andere europäische Staaten. TikTok, Instagram und Snapchat für Jugendliche verbieten. So ein Verbot erreicht aus Sicht des Verbraucherzentrale Bundesverbands nicht viel. Außerdem schließe es Jugendliche aus. Ramona Popp, die Vorständin des Bundesverbandes, sagt der Funke Mediengruppe, die Mechanismen, die süchtig machten oder manipulativ seien, sollten verboten werden. Wie zum Beispiel Autoplay und Doomscrollen, also endloses Scrollen. Die saarländische CDU will sich nicht zur Leihmutterschaftsdebatte um Jens Spahn äußern. Das ist der Hintergrund. Der CDU-Fraktionsvorsitzende Spahn hat im Februar auf dem Parteitag für das Verbot der Leihmutterschaft abgestimmt. Sein Ehemann hat aber selbst ein Kind von einer Leihmutter in den USA austragen lassen. Deshalb werden aus der Union Forderungen nach einem Rücktritt laut. Der saarländische CDU-Bundestagsabgeordnete Roland Theis findet es auf SR-Anfrage nachvollziehbar, Spahns Glaubwürdigkeit zu hinterfragen. Zu den Rücktrittsforderungen hat sich die Saar-CDU nicht geäußert. Das Wetter im Saarland. Ein Mix aus Sonne und Wolken, 16 Grad in Reitscheid, 17 in Haspel.
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3: Ich dachte eigentlich, das sagt keiner in echt, aber das Klischee stimmt. Ich saß mit meiner Mutter im Auto, es fängt an zu regnen und sie dreht sich zu mir und sagt, das hat die Natur gerade gebraucht. Das ist gut für die Natur. Es ist einfach, ich dachte, es wäre nur ein Internetwitz, dass es eigentlich niemand wirklich sagt. Aber ey, wie recht sie hat. Und es ist auch gut für uns. Es ist das erste Wochenende mit angenehmen Temperaturen seit Ewigkeiten, was wir jetzt erleben dürfen. Schönen Samstag wünsche ich euch. Mein Name ist Kai. Das

0: Das ist Taylor Swift. Gleich für euch Haven und Caitlin Aragon mit I Run. Das hat was von Aufatmen heute, bin ich ehrlich mit euch. Groß gelüftet wird im Das Ding Viertel. Wirklich von St. Wendel über Pirmasens bis Stuttgart und nach Frankfurt. Da sind heute maximal 26 Grad angesagt. Sonne, Wolken, bisschen Regen vielleicht. Das ist viel angenehmer von den Temperaturen her. Und wir haben euch mal gefragt, was ihr dann eigentlich vorhabt, ne? Wenn man mal nicht schwitzen muss.
1: Einfach rausgehen mal wieder. Also ich war die ganze Zeit zu Hause in den heißen Zeiten. Mal rausgehen, bisschen durchatmen.
2: Besser schlafen und wieder mehr mit den Öffis fahren.
3: Ja, und endlich mal andere Hosen tragen. Ich habe so 3 kurze Hosen und die beim Wechsel ist auch ein bisschen schwierig.
2: Also auf jeden Fall ohne Ventilator schlafen und mit Decke schlafen und also nicht 5-mal in der Nacht aufwachen müssen wegen der Hitze.
0: Oh mein Gott, sie hat so recht. Man wacht echt so oft auf. Und apropos keine Decke, auch keine Klamotten. Ich glaube heute Nacht, das erste Mal wieder Unterhose seit irgendwie 3 Wochen.
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0: wenn alle eure Freunde eigentlich sagen, ah, der ist nicht gut für euch, der Typ. Oder die Frau, die ist nicht gut für euch. Eigentlich alles voller Red Flags, jedes Mal, wenn du irgendwas erzählst. Aber ihr könnt auch nicht anders, weil irgendwie, wenn die Person da ist, dann fühlt sich's gut an. Genau um dieses Gefühl geht's in diesem Song. Neu von Felix Jähn und Omar Rudberg aus Schweden. Heißt Siren, weil es geht da um die innere Warnsirene, die immer wieder angeht und leuchtet, wenn man denkt, oh, eigentlich ist das nicht so richtig. Aber es wird einfach wegignoriert für die Liebe. Klar, jetzt neu für euch bei Das Ding.
1: Yo, was geht ab? 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

Vorhin hatte ich zuerst die Milch in der Tasse und dann erst den Kaffee reinmachen können. Und ich muss sagen, das hat meinen Morgen so ein bisschen ruiniert. Also ich finde, diese Reihenfolge geht überhaupt gar nicht. Hat es genauso geschmeckt wie sonst auch, wenn man die Milch erst hinterher reinmacht? Ja! Konnte ich es schlechter dosieren? Auch das stimmt. Ich hoffe, ihr startet ein bisschen positiver heute rein. Es ist Samstag, Leute, Wochenende. Ihr hört das Ding jetzt mit Tempest City Self-Aware.

0: Hit the Wall. Gracie Abrams bei Das Ding. Die hat erst gestern ihr ganz neues Album gedroppt. Daughter from Hell, also Tochter aus der Hölle. Okay. Ihr Sound ist ja poppig, melancholisch, instant Ohrwurm oft. Hater würden sagen, Gracie macht auch ein bisschen auf kleine Schwester von Taylor Swift oder Cousine oder sowas in der Art. Mele aus dem Das Ding Musikteam ist hier. Was kann denn das neue Album?
1: Also genremäßig ist es keine Überraschung. Und der Vergleich mit Taylor Swift auch nicht, weil Gracie nämlich auch auf diesem Album mit Taylor Swifts Haus- und Hofproduzent Aaron Dessner zusammengearbeitet hat. Mhm. Also wir haben hier gezupfte Gitarren, wir haben reduzierte Klavierakkorde, eine sehr nahe und verletzlich klingende Gesangsstimme. Okay. Und thematisch ist es einfach Herzschmerz, emotionale Krisen. Es sind die Low Points des Lebens. Aber, und das ist ihre Spezialität, immer mit so richtig eingängigen Melodien. Also es ist wirklich Peak, Sad Girl.

0: Und so klingt das dann im Schnelldurchlauf, dieses neue Album. Man will dazu einfach im Bett liegen und einfach so, keine Ahnung, den Ex-Freund idealisieren und vermissen, den es vielleicht gar nicht gibt.
1: Ja, aber das Witzige ist, Gracie ist absolut keine Im-Bett-Liegerin und Heulerin.
0: Nee.
1: Sie ist ein Partygirl, ein waschechtes, hat sie letztens in einem Interview mit der Vogue erzählt. Sie geht wohl fast jedes Wochenende clubben und meint, dass sie das Feiern gehen irgendwie musikalisch weiterbringt. Ja. Aber ich sag's mal so, falls der Club sie musikalisch inspiriert haben sollte, hat es diese Inspiration auf jeden Fall nicht durch die Tür ins Studio geschafft.
0: Autsch. Muss man aber auch mal sagen können, finde ich. Also eine lauwarme Empfehlung von Mele aus dem Das Ding Musikteam für das neue Gracie Abrams Album.

0: Königstraße in Stuttgart. Da gibt's eigentlich alles, was man braucht. Sag mir mal Bescheid. 0172 1010 951. Das ist die Nummer ins Das Ding Studio. Welche gefällt euch besonders jetzt für einen Abstecher am Samstag oder welche vielleicht auch nicht? Weil hier der TikToker, der Levi, aus unserem Das Ding Podcast musste durch. Der hat zum Beispiel eine ganz klare Meinung über die Einkaufsstraßen bei unseren Nachbarn im Westen.
1: NRW kann wirklich viel, nein, das gebe ich NRW, aber Einkaufsstraßen haben die wirklich komplett verschissen. Also die haben wirklich geschaut, wie kann man Einkaufsstraßen so schlimm wie möglich bauen, möglichst eng, möglichst grau, möglichst wenig Lebensqualität, und dann haben die genau das Konzept genommen und jede einzelne Einkaufsstraße nach genau diesem Vorbild gebaut.
0: Autsch, das ist natürlich eine harte Abrechnung mit NRW, deswegen denke ich mal, er braucht eine gute Liste an Empfehlungen aus dem Dingviertel, ne? Aus Hessen, aus dem Saarland, in Baden-Württemberg, Rheinland-Pfalz. Wo kann man richtig gut shoppen gehen? Was ist denn eine richtig gute Einkaufsstraße, wo man vielleicht erst heute noch mal ein bisschen rüber flanieren könnte? Am Samstag 0172 1010 951. Sag mir Bescheid.
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1: Mit Julian, hi. H&M, C&A und Primark. Für große Fast-Fashion-Marken gelten ab morgen neue Regeln. Es geht um das Vernichtungsverbot. Unverkaufte Kleider dürfen dann nicht mehr einfach so weggeworfen werden. Das Ding-Reporterin Sarah Lopez weiß, was ab morgen gilt.
2: Große Unternehmen, die Kleidung und Schuhe in der EU verkaufen, dürfen unverkaufte Ware nicht mehr einfach wegwerfen. Stattdessen sollen sie die öfter weiterverkaufen, gegebenenfalls als B-Ware oder aber spenden.
1: Später soll das auch für mittlere Unternehmen gelten, aber für kleine erstmal nicht. Wie fandet ihr die Fußball-Weltmeisterschaft bisher? US-Präsident Trump und FIFA-Chef Infantino haben in New York ihr erstes Fazit zur WM gezogen. Das Ding-Reporter Felix Gerhardt weiß, was Trump besonders gut fand.
3: Trump hat vom erfolgreichsten Sportereignis der Weltgeschichte gesprochen und eine neue Kandidatur der USA als Ausrichter in Aussicht gestellt, diesmal allerdings ohne Mexiko und Kanada, die bei dieser WM ja Co-Gastgeber waren. Und er hat Infantino nochmal explizit dafür gelobt, dass die Sperre nach der roten Karte für den US-Nationalspieler Florin Balogun vor dem Achtelfinale von der FIFA zurückgenommen wurde. Trump hatte ja bei Infantino persönlich um eine Überprüfung der Sperre gebeten.
1: Heute um 23 Uhr spielen Frankreich und England um den dritten Platz. Morgen ist das Finale zwischen Spanien und Argentinien. Die saarländische CDU will sich nicht zur Leihmutterschaftsdebatte um Jens Spahn äußern. Das ist der Hintergrund. Der CDU-Fraktionsvorsitzende Spahn hat im Februar auf dem Parteitag für das Verbot der Leihmutterschaft abgestimmt. Sein Ehemann hat aber selbst ein Kind von einer Leihmutter in den USA austragen lassen. Deshalb werden aus der Union Forderungen nach einem Rücktritt laut. Der saarländische CDU-Bundestagsabgeordnete Roland Theiss findet es auf SR-Anfrage nachvollziehbar, Spahns Glaubwürdigkeit zu hinterfragen. Zu den Rücktrittsforderungen hat sich die Saar-CDU nicht geäußert. Heute bleibt es meistens trocken im Saarland. Ein Mix aus Sonne und Wolken. 18 Grad in Reitscheid, 18 auch in Haßborn und in Rockershausen. Heute werden es maximal 29 Grad.
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5: Mit Kai, hallo. Ich wünsche euch einen wunderschönen guten Morgen am Samstag. Das ist der Tag, wo mal alles erlaubt ist, ne? Da ist ein extra Kaffee erlaubt, da ist auch mal erlaubt, dass man ein ausgiebiges Frühstück praktiziert und man darf auch ein bisschen öfter gehen, weil man muss ja nicht die Kollegen angehen, weil die sieht man hoffentlich heute nicht. Wobei, vielleicht sind ein paar von euch auf Arbeit, ne? Aber dann macht's euch da auch irgendwie schön. Ich packe euch ein bisschen Musik in die Playlist. Gleich 9 bis 9, Sira Bad Chief Bowser. Davor noch eine andere Uhrzeit, 12 to 12, Somber.
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2: Morgen, 21 Uhr, Spanien gegen Argentinien. Die beiden stehen im Finale der Männer-WM. Dieses Jahr ist es ja auch so, ne, dass rundherum um den Fußball viele andere Dinge passieren, ne? Auf USA wird das gemacht, ein bisschen wie Super Bowl, eine Halftime-Show wird's geben. Ja, mit richtig krassen Acts. Vier Artists performen wohl in 11 Minuten. So schnell soll das gehen. Um 21:45 ist es soweit. Madonna ist dabei, BTS, Shakira, Justin Bieber und, wie ich gelesen habe, Kermit und Miss Piggy von der Muppet Show. Ob die auftreten, auch musizieren, weiß ich nicht. Wir haben uns auf jeden Fall bei das Ding mal so ein bisschen Gedanken gemacht, wie würde eigentlich so eine Halftime-Show aussehen, wenn wir mal wieder die WM ausrichten? Na, vielleicht ungefähr so.

Das Ding ist hier und das kennen jetzt die Leute von euch, die ordentlich Bildschirmzeit haben. Der Song läuft. Ja, er nimmt immer mehr Fahrt auf. Und dabei zeigt sich so eine Person, die so ein bisschen aussieht, als würde sie sich gleich übergeben. Oh, sie übergibt sich. Und dann, wenn es soweit ist, wenn der Beat droppt, ja, dann kommt der Schnitt. Plötzlich, geiles Outfit, sexy Pose, krass am Servieren. So, aber nach diesem kurzen TikTok-Clip, da kommt natürlich noch mehr. Das ist Dance von Slater, die ist aus St. Louis, Missouri in den USA. Lange blonde Haare hat sie, krasse Outfits trägt sie. Sie ist ein bisschen so vom Sound her zwischen Charlie XCX und Kim Petras, Hyperpop, aber alles nicht so geleckt, sondern fast punkig. Ihr merkt schon, ich bin ein bisschen excited bei ihr. Ich gehe auch noch zum Konzert im Oktober in Köln. Ich weiß nicht, ob es noch Tickets gibt. Ich kann es euch nur empfehlen zu gucken. Jetzt neu in der Das Ding Playlist. Merkt euch diesen Namen, Slater mit Dance.

Die Die, Shakira, Burna Boy, der offizielle WM-Song 2026. Die listet doch am Ende so die ganzen Staaten auf, die auch mitmachen bei der WM. Brasilien, Uruguay, Argentina. Argentina hier im Finale drin. Okay, haben wir Nummer 1 schon drin. Ich suche nach Spanien die ganze Zeit. Colombia, US, England, Germany. Ich lese gerade den Text online. Ah nee, España. Ich habe es nicht gefunden, weil ich unter Spain geschaut habe. Alles gut. Ey, Shakira, sie hatte vielleicht einfach die goldene Glaskugel schon. Oder sag mal Glaskugel. Ja doch, genau. Sie hat reingeschaut und hat gesehen, die beiden Teams, die schaffen es auf jeden Fall. Die müssen in den offiziellen WM-Song rein.

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1: Ja, ist auch an diesem Wochenende wieder. Da wird getanzt und gefeiert zu schöner EDM-Mucke im Freien bei Freiburg. So, und wir dachten uns, das Ding ist ja jetzt größer. Hessen und das Saarland sind ja dazugestoßen. Ihr kennt das CEO-Festival vielleicht noch nicht so gut wie die Leute in Baden-Württemberg und Rheinland-Pfalz. Das ändern wir jetzt. Wir machen es euch schmackhaft vielleicht fürs nächste Jahr, wenn ihr keine Tickets bekommen habt. Wir haben rumgefragt am Thunisee, auf dem Gelände. Was sind denn die drei Highlights der Leute vor Ort?
2: Also See auf jeden Fall, ne? Die Flamingos und DJs.
3: Auf jeden Fall das Riesenrad.
4: Die vielen glücklichen Menschen, ne? Die Outfits.
5: Ein pinker Flamingo, hoffentlich gute Laune und kalte Drinks.
6: Ich finde die Flamingos cool, dass überall diese Stände stehen und den See.
1: Warum sagen alle die Flamingos? Da sind keine Tiere dabei, keine Sorgen, das ist ja Festival, ist ziemlich laut für Tiere. Da kann man sich riesengroße XXL pinke Flamingos mieten, um dann ein bisschen über den Thunisee zu treiben. Also, das ist ein Festival, ist einfach andere Welt.
7: Und vielleicht, vielleicht, vielleicht.

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Ugel, Move Into The Sun, habt ihr gehört bei Das Ding? So, The Kid Laroi singt uns jetzt was vor über die Girls, 9.50 Uhr.

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1: Mit Julian, hi. H&M, C&A und Primark. Für große Fast-Fashion-Marken gelten ab morgen neue Regeln. Ab morgen gilt das sogenannte Vernichtungsverbot. Worum es da geht, weiß das die Reporterin Sarah Lopez.
2: Große Unternehmen, die Kleidung und Schuhe in der EU verkaufen, dürfen unverkaufte Ware nicht mehr einfach wegwerfen. Stattdessen sollen sie die öfter weiterverkaufen, gegebenenfalls als B-Ware oder aber spenden.
1: Später soll das auch für mittlere Unternehmen gelten, aber für kleine erstmal nicht. Wie fandet ihr die Fußball-Weltmeisterschaft bisher? US-Präsident Trump und FIFA-Chef Infantino haben in New York ihr erstes Fazit zur WM gezogen. Das Ding-Reporter Felix Gerhardt weiß, was Trump besonders gut fand.
3: Trump hat vom erfolgreichsten Sportereignis der Weltgeschichte gesprochen und eine neue Kandidatur der USA als Ausrichter in Aussicht gestellt, diesmal allerdings ohne Mexiko und Kanada, die bei dieser WM ja Co-Gastgeber waren. Und er hat Infantino nochmal explizit dafür gelobt, dass die Sperre nach der roten Karte für den US-Nationalspieler Florian Balogun vor dem Achtelfinale von der FIFA zurückgenommen wurde. Trump hatte ja bei Infantino persönlich um eine Überprüfung der Sperre gebeten.
1: Heute um 23 Uhr spielen Frankreich und England um den dritten Platz. Morgen ist das Finale zwischen Spanien und Argentinien. Bahnmitarbeiter werden immer wieder Ziel von Gewalt. Gestern Abend ist laut Polizei ein 26-jähriger Sicherheitsmitarbeiter der Bahn bei einem Streit aus dem fahrenden Zug gestürzt. Angefangen hat es mit einer Ticketkontrolle eines mutmaßlich betrunkenen Fahrgasts. Der Streit war eskaliert, sie stürzten zu Boden, dann öffnete sich die Zugtür aus noch unbekannten Gründen und er stürzte raus. Der 26-Jährige wurde nach einer groß angelegten Suchaktion 2 Kilometer hinter dem Halteort gefunden. Er schwebt noch in Lebensgefahr, der Angreifer wurde noch im Zug festgenommen. Heute ist es meistens trocken im Saarland, ein Mix aus Sonnenwolken, 19 Grad in Grügelborn, 19 in Thelei und 20 Grad bei euch in Fraulautern. Heute werden es maximal 29 Grad. In der Nacht ziehen ein paar Schauer durch.
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4: Hier ist Benji, guten Morgen. Ich habe gerade noch mal ganz kurz hier so einen richtig schönen Schub frische Luft mir durch die Nase gezogen. Mach das auch mal. Es ist langsam wieder angenehm im Das Ding-Viertel. Kühle Luft ist reingekommen. Guckt euch das an, wir haben 10 Uhr und noch keine 30 Grad. Ist das nicht toll? Genießt den Samstag, es wird ein kleines bisschen angenehmer draußen und wir hören ein bisschen Musik. Magnetic the Bowser.
5: Klavier ist auch schon wieder am Start.
4: Kommt gut ins Wochenende.
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0: Kilimanjaro, Summer Jam und Billa Joe, gleich Eli Orks, Money Made Me a Savage bei Das Ding. Schönen Samstagmorgen euch. Und alle, die jetzt sagen, so aus dem Das Ding-Viertel mal kurz abfatzen und ein bisschen Urlaub machen gehen, super. Aber doof, wenn man dann eine Unterkunft gebucht hat, die so gar nicht auf den Bildern, ja, sah sie besser aus, aber in Real Life ist sie gar nicht so toll. Statt dann blitzeblank sauber ist überall Dreck, Staub und vielleicht auch noch irgendwie der Müll von so den Vormietern in der Bude mit drin. Da kannst du natürlich vorher noch so viele Bewertungen lesen und vor Ort dann doch den Schlag ins Gesicht bekommen. Gibt's leider immer wieder. Was machen wir da? Das weiß Das Ding-Reporterin Wiebke aus der Das Ding-Rechtsredaktion. Was machen wir da?
1: Ja, bei Mängeln solcher Art sollte man auf jeden Fall den Vermieter sofort schriftlich informieren und ihm auch eine Frist setzen für Dinge, die er schnell ändern kann. Also wenn es sich nur in Anführungsstrichen um Schmutz handelt, ne? Also kein Schimmel oder Ungezieferbefall im Spiel ist. Da reicht zum Beispiel bis zum nächsten Mittag. Und ja, wenn da nichts passiert, also der Anbieter sich nicht meldet oder den Schaden nicht behebt, dann hat man weitere Rechte.
0: So, und diese weiteren Rechte, wie ich das deutsche System einschätze, so einfach ist es dann nicht, oder?
1: Ja, das heißt, dass es einem dann zusteht, die Reise eben abzubrechen und den Reisepreis auch zurückerstattet zu bekommen. Allerdings, ja, gibt's da auf Seiten der Vermieter oft eine gewisse Verweigerungshaltung, so sagt es uns ein Anwalt. Ja, also um nicht nur Recht zu haben, sondern wie es immer so schön heißt, auch Recht zu bekommen, muss man also als Verbraucherin oder Verbraucher oft vor Gericht ziehen.
0: Okay, also dann lieber doch vorm Buchen Ultra-Double-Checken und wenn ihr da keinen Bock drauf habt, einfach zu Hause bleiben. Das spart natürlich am Ende.

FOMO, ganz schrecklich. Also, ich zähl mal ganz kurz auf, was an dem Wochenende alles los ist. Es ist das Wochenende der elektronischen Festivals. Was geht ab? Tomorrowland, the biggest of them all. In Belgien gerade. Dann haben wir Perukaville in Nordrhein-Westfalen. CEO Festival dieses Wochenende. Wir von Das Ding sind mit euch auch am Start in Freiburg am Thunisee. Also, es ist alles, was irgendwie elektronische Musik ist irgendwie an diesem Wochenende zusammengekauft. Und ich bin da ja auch heute Morgen, wenn ich aufgestanden bin, tatsächlich ein bisschen FOMO-mäßig direkt auf YouTube gegangen und habe mir dann so Livestreams angeguckt, weil ich so FOMO habe. Deswegen bin ich dafür, dass wir uns jetzt mal ein bisschen so elektronische Musik hier ins Radio reinholen. Machen wir Neptunica, ganz neu der Track. What If, haben auch schon auf dem Perukaville gespielt zum Beispiel. Also das passt jetzt ganz gut, ganz neu. Das

Samstagmorgen ist es. 10.30 Uhr. Mit Benji, hallo.

0: Ein letztes Mal noch.
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0: Ja, morgen ist es vorbei mit Fussi. Dann ist das Finale von der WM dieses Jahr. Argentinien gegen Spanien lautet das. Morgen 21 Uhr ZDF überträgt. Schaut ihr es euch an? Und wenn ja, für wen seid ihr?
3: Ja, also wenn, dann mit anderen zusammen. Also allein werde ich mich nicht vor den Fernseher setzen.
4: Also einer Freundin hat ganze Biergarten reserviert für Spanien.
5: Zu Hause mit meiner Familie, Bruder, wahrscheinlich Nachbar auch.
3: Ich glaube, ich bin für Spanien. Ja. Einfach so, sind mir sympathischer.
6: Spanien, die spielen sehr gut.
5: Ganz klar Argentinien, wegen dem Handballspieler im spanischen Fußballteam.
0: Cucurella meint sie. Witzig, guck mal an. Also sehr entspannt alles, was ich übrigens auch ganz geil finde. Die Weltmeister, die bekommen erstmals einen Ring als Trophäe. Zusätzlich zur Medaille, die es ja immer gibt. Also so ein goldener Ring mit der Weltcup-Trophäe drauf. Der hat so ein paar schöne Steinchen oben und so. Ist so, ja, muss man auch sagen, eine sehr Amerikanisierung des Sports. Neben der Halbzeitpause, diese Halbzeitshow, die es ja geben wird beim Finale morgen, gibt es eben auch diesen Ring. Und das ist ja schon, beim Basketball wird das ja schon so mal in der NFL, gibt es ja mal so einen Meisterschaftsring. Aber ganz ehrlich, das ist jetzt ein Hot-Take. Ringe als Trophäe viel geiler als Medaillen. Überleg dir mal, eine Medaille mit abends nehmen, wenn du mit den Bros einen trinken gehst in die Stadt. Kannst doch keine Medaille anziehen. So einen Ring kannst du überall mit hinnehmen. Voll geil. Ich bin dafür, niemals mehr Medaillen rauszugeben. Medaillen weg, nur noch Ringe. Hot Take auf dem Samstagmorgen.
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American Girls. Harry Styles, Darald hier bei Das Ding. Samstagmorgen, 10.49 Uhr. Hier sind Rudimental und Khalid, All I Know. Na, wo sind sie denn? Ah, Knopf. Falscher Knopf, hier ist er, guck mal. Da haben wir's.

Kleiner, absoluter Klassiker hier jetzt. Major Lazer, Lean On. Bei das Ding. 10:55 Uhr. 5 Minuten noch bis 11. Ich bin Benji. Schönen Samstag.

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1: Mit Julian. Hi. Was passiert, wenn Fast-Fashion-Riesen wie Primark, H&M oder New Yorker ihre Kleider nicht verkaufen? Sie werden oft weggeworfen oder verbrannt. Das ist ab morgen illegal, wenn das Vernichtungsverbot der EU in Kraft tritt. Das Ding-Reporterin Sarah Lopez weiß, ob das für alle Kleider gilt.
2: Von diesem Vernichtungsverbot gibt es aber auch Ausnahmen, wenn Kleidung zum Beispiel zu dreckig ist oder wenn sie zur Spende angeboten wurde und niemand sie haben wollte.
1: Die Regel gilt erstmal nur für große Unternehmen. Mittlere Unternehmen sollen erst 2030 folgen. US-Präsident Trump und FIFA-Chef Infantino haben in New York ihr erstes Fazit zur Fußball-Weltmeisterschaft gezogen. Trump hat unter anderem die hochumstrittene Entscheidung Infantinos gelobt, die Rotsperre gegen US-Nationalspieler Balogun aufzuheben. Das Ding-Reporter Felix Gerhardt weiß, was der FIFA-Chef der WM bis wie der FIFA-Chef der die WM bisher bewertet.
3: Auch für Infantino war die WM das, Zitat, großartigste menschliche, soziale und kulturelle Ereignis, das die Menschheit je erlebt habe. Als Beleg dafür hat er die Zuschauerzahlen in den Stadien und vor dem Fernseher genannt.
1: Heute um 23 Uhr spielen Frankreich und England um den dritten Platz. Morgen ist das Finale zwischen Spanien und Argentinien. Bahnmitarbeiter werden immer wieder Ziel von Gewalt. Gestern Abend ist laut Polizei ein 26-jähriger Sicherheitsmitarbeiter der Bahn bei einem Streit aus dem fahrenden Zug gestürzt. Angefangen hat es mit einer Ticketkontrolle eines mutmaßlich betrunkenen Fahrgasts. Der Streit war eskaliert, sie stürzten zu Boden, dann öffnete sich die Zugtür aus noch unbekannten Gründen und er stürzte raus. Zu diesem Zeitpunkt war der Zug 120 km/h schnell. Der 26-Jährige wurde nach einer groß angelegten Suchaktion 2 Kilometer hinter dem Halteort gefunden. Er schwebt noch in Lebensgefahr, der Angreifer wurde noch im Zug festgenommen. Das Wetter im Saarland bleibt heute meistens trocken. Es ist ein Mix aus Sonne und Wolken. 21 Grad in Schwarzerden, 22 in St. Wendel und 21 in Fraulautern. Heute werden es maximal 29 Grad.
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5: Benji für euch am Start. Hallo und guten Morgen. Kann man das noch sagen um 11 Uhr? Am Samstag sind die Regeln da ein bisschen anders. Also falls ihr gerade aufgewacht seid aus eurem Ausnüchterungsschlaf oder so, dann guten Morgen. Ihr hört das Ding und wir spielen euch ein bisschen Musik für den Samstagmorgen. Vielleicht kriegt ihr euch noch einen schönen Kaffee gleich rein, geht eine Runde spazieren oder so, ist ja auch immer ganz gut. Und dann gibt's Martin Garrix, Ed Sheeran Repeated, Superstar, David Puentes und jetzt Alex Warren mit Fever Dream.

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1: Wir feiern mit euch am Thuniesee bei Freiburg. Gestern war schon Eli Oaks auf der Stage gewesen und ihr seid auch alle am Start mit das Ding und steht natürlich wieder alle mit den perfektesten Outfits vor den Stages. So, diese ganzen Elektro-Festivals, da machen sich ja alle immer ganz viel Mühe mit den Outfits. Das sieht ja immer ganz arg toll aus, aber das dauert auch teilweise alles doch sehr, sehr lang, bis diese Outfits dann angezogen sind und bis sie dann da vor der Bühne stehen. Da wird ganz viel Liebe reingegeben teilweise. Wir machen ein kleines Spielchen draus hier heute Vormittag bei Das Ding. Melina aus dem Das Ding-Team, die ist auf dem CEO-Festival für uns an diesem Wochenende unter anderem unterwegs und hat natürlich euch da getroffen und sie hat mal gefragt, was ihr so anhabt. Und wir sagen jetzt einfach mal, ihr sagt mir, wie lange er wohl gebraucht hat, um sein Outfit anzuziehen. 0172 1010 951 ist unsere WhatsApp-Nummer. Also, hier ist mal unser erster Kandidat.
2: Ich bin der René und ich komme aus Gottenheim.
3: Und was machst du hier beruflich?
2: Ich bin hier zum einen als Staplerfahrer unterwegs und am Wochenende als Seko.
3: Und du musst mir jetzt mal sagen, was du anhast, von oben bis unten.
2: Ein Cappy, ein T-Shirt, eine Hose, eine Unterhose drunter, schwarze Schuhe und schwarze Socken.
1: So. Was denkt ihr, wie lange hat René, Staplerfahrer René, gebraucht, um dieses Outfit anzuziehen? 0172 1010 951. Wer am nächsten dran ist, bekommt von mir eine Das Ding-Tasse. Machen wir jetzt einfach mal so heute. Also, wie lange hat René gebraucht, um sein Outfit anzuziehen? 0172 1010 951.
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0: ist das Ding mit der Frage aller Fragen am Samstag. Was denkt ihr, wie lange hat Staplerfahrer René, der auf dem CEO-Festival ist, gebraucht, um sein Outfit anzuziehen?
1: Ein Cappy, ein T-Shirt, eine Hose, eine Unterhose drunter, schwarze Schuhe und schwarze Socken.
0: 0172 1010 951. Der Nächste bekommt dann das Ding Tasse.

0: Na? Habt ihr auch Bock auf einen neuen Track von Paschanin?
1: Ich bin immer für dich da, da liegst du goldrichtig.
0: Yes. Goldrichtig heißt der.
1: Und
0: den hören wir uns jetzt an hier bei das Ding. Da.

0: und Ferris MC. Ja, alle vier in voller Länge.
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0: Gleich Bad Bunny war das Ding. Das war Flo und Leakit, 11.40 Uhr. Wir gehen nach Freiburg.
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0: Wir sind am Start, ihr seid am Start am Thunisee und feiert zu den dicksten, fetzten Elektrobeats am See. Das ist ja wohl ganz arg toll. Und wir treffen euch natürlich, beziehungsweise unsere Das Ding-Reporter Melina ist für uns am Start und trifft euch mit den tollen Outfits, die ihr da alle anhabt. Wir machen ein kleines Spielchen draus heute Morgen. Was denkt ihr denn, wie lange hat Staplerfahrer René gebraucht, um dieses Outfit anzuziehen?
2: Gabi, ein T-Shirt, eine Hose, eine Unterhose drunter, schwarze Schuhe und schwarze Socken.
0: Ja, das klingt gar nicht mal so viel. Amalia aus Saarlach, was denkst du?
3: Ja, also ich denke, dass René so circa 2 Minuten für sein Outfit benötigt hat. Klingt jetzt nicht so aufwendig.
0: War nicht so viel, ne? Unterhose, nein. T-Shirt, Hose, Cappy.
3: Ja, genau.
0: Dürfte recht schnell erledigt sein. Ja, müsste man meinen. Und du bist tatsächlich auch mit deinen 2 Minuten die, die am nächsten dran ist. Wir hören jetzt mal ganz kurz in die Auflösung. Ich sag mal so, die ist tatsächlich ein bisschen überraschend.
2: Okay. Wenn ich die 3 Kaffee mitreichen, eine Dreiviertelstunde.
4: Das heißt, es war schon vorgeplant, was
2: es
4: du anziehst.
2: War alles schon vorgeplant.
4: Hast du dir das dann auch so zurechtgelegt?
2: Zusammengefaltet auf dem Bett lag's schon.
4: Warst du das selber oder hast du anders gemacht?
2: Ich mach sowas selber.
0: Er hat vorgeplant, alles auf dem Bett, schon drapiert und hat eine Dreiviertelstunde gebraucht.
3: Oje, oje, oje. Das ist aber lang.
0: Ja, aber du warst trotzdem die Nächste, weil niemand hat mehr als 2 Minuten gedacht.
3: Ja.
0: Ich glaube, die 3 Kaffee waren das Problem. Er hat sich die Unterhose angezogen, dann Kaffee getrunken, dann T-Shirt, nochmal Kaffee getrunken und dann den Rest und nochmal Kaffee getrunken und am Ende noch die Cappy drauf. So muss es gelaufen sein, oder?
3: Ja, bestimmt.
0: Okay, also dann bekommst du eine Das Ding-Tasse. Herzlichen Glückwunsch und ganz schönen Samstag dir.
3: Danke, euch auch.
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Dominik Feig macht's ganz entspannt hier mit uns am Samstagmittag, 11.50 Uhr. Mal gleich. Zartmann, tau mich auf, gibt's noch hinterher. Super. Ich bin Benji. Schönen Tag. Ja.

Rihanna und Drake. Rihanna und Drake. Work. Hier bei das Ding. Es ist 11.57 Uhr. Es ist wunderschön, dass ihr alle am Start seid. Wir hören uns jetzt eine Runde Soleil Bleu an. Luisa. Wir lieben das. Und ich bin Benji. Und wir lieben euch.

0: Ja, schön, dass ihr am Start seid. Hallo zusammen. Wir spielen gleich den Song für euch, der so ein bisschen für den Samstag perfekt passt. Das ist nämlich End of Beginning von Joe. Und der Samstag 12 Uhr ist auch so ein bisschen das Ende vom Anfang des Wochenendes. Weil das ist ja so ein bisschen mittendrin. Hören wir gleich hier nach 12 Uhr. Jetzt gibt's ein News-Update.
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2: Mit Paul, hi. Was passiert, wenn Fast-Fashion-Riesen wie Primark, H&M oder New Yorker ihre Kleider nicht verkaufen? Sie werden oft weggeworfen oder verbrannt. Damit ist ab morgen aber Schluss, wenn das Vernichtungsverbot der EU in Kraft tritt. Das Ding-Reporterin Sarah Lopez weiß, ob das für alle Kleider gilt.
3: Von diesem Vernichtungsverbot gibt es aber auch Ausnahmen, wenn Kleidung zum Beispiel zu dreckig ist oder wenn sie zur Spende angeboten wurde und niemand sie haben wollte.
2: Die Regel gilt auch erstmal nur für große Unternehmen. Mittlere Unternehmen sollen erst im Jahr 2030 folgen. In einem Zug bei Karlsruhe kam es gestern zu einem schlimmen Zwischenfall. Laut Polizei hatte sich ein 26-jähriger Sicherheitsmitarbeiter der Bahn mit einem Fahrgast gestritten. Als der Streit eskaliert ist, sind beide auf den Boden gestürzt. Anschließend öffnete sich die Fahrtür aus bisher unbekannten Gründen und der 26-Jährige ist dabei aus dem Zug gefallen. Währenddessen hatte der Zug ungefähr 120 km/h drauf. Nach einer groß angelegten Suchaktion ist er dann 2 Kilometer hinter dem eigentlichen Halteort gefunden worden. Aktuell schwebt er in Lebensgefahr. Der Fahrgast wurde noch im Zug vorläufig festgenommen. Muss das WM-Finale vielleicht verschoben werden? In Kanada brennen gerade einige Wälder und das sorgt in dem tausende Kilometer entfernten New York für eine schlechte Luftqualität. Und genau da soll morgen das WM-Finale stattfinden. Laut der New Yorker Regierung fällt die Luftqualität in die Kategorie ungesund. US-Präsident Trump droht Kanada jetzt mit Strafzöllen. Kanada würde ihre Wälder nicht richtig schützen und das führe regelmäßig in den USA zu unnötiger Luftverschmutzung. Deutschland müsse jederzeit mit dem Risiko von Anschlägen rechnen. Das sagte Bundesinnenminister Dobrindt der Welt am Sonntag. Er habe die Bedrohungslage hochgestuft. Gefährdet seien Infrastruktur, Einrichtungen und Personen. Dobrindt will dafür sorgen, dass Nachrichtendienste in bestimmten Situationen auch eingreifen dürfen. Bisher sammeln und werten sie nur Infos aus. Und wir schauen noch aufs Wetter im Saarland. Heute bleibt es meistens trocken bei einer Mischung aus Sonne und Wolken. Aktuell haben wir 23 Grad in Heckendalheim, auch 23 Grad bei euch in Rammelfang und sogar 24 Grad in Bexbach. Heute sind noch bis zu maximal 29 Grad drin und in der Nacht ziehen dann wieder ein paar Schauer durch. Morgen ist es aber ähnlich wie heute, wieder freundlich. Bei Sonne und Wolken bei bis zu 25 Grad.
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0: Ich bin ein bisschen traurig. Und Benji bin ich auch gleichzeitig noch. Hallo zusammen, schönen Samstag. Ich habe das Gefühl, es ist irgendwie an diesem Wochenende alles. Jeder ist unterwegs. Es sind 3 Milliarden Festivals, 500 Konzerte und niemand ist zu Hause. Wenn ich hier gleich um 14 Uhr das Studio verlasse, werde ich ganz alleine am Samstagmittag mich auf meine Couch fläzen und nichts tun. Und ich habe Hummeln im Arsch eigentlich. Muss eigentlich immer was tun. Also wer ist auch noch mit mir und hat nichts zu tun heute, meldet euch gerne 0172 1010 951. Dann sind wir gemeinsam ein bisschen alleine heute.

0: Was war 2019 eigentlich los? Als die beiden sich getrennt haben, Sixten. Es gibt auf diese Frage seit 2019 keine Antwort. Bis jetzt. Mille, außen, das Ding Musikteam ist da und hat ein paar Infos für uns.
1: Ja, also man muss leider sagen, zu 100% ist es immer noch nicht geklärt. Aber man kann sagen, Jojo hat schon ausgepackt. In einem Spiegel-Interview hat sie nämlich erzählt, dass sie eigentlich schon seit ihrer Kindheit Depressionen hat. Und die eben dann mit dem Druck und der Verantwortung von Sixten nur noch schlimmer geworden sind. Dazu kam dann noch Stress mit Juju privat und dann hat sie irgendwann einfach gedacht, Alter, ich kann nicht mehr. Und dann hat sie eine Story gepostet, dass es Sixten ab jetzt nicht mehr gibt.
2: Deswegen habe ich mich auch getrennt von Nora und das einfach gepostet, ohne dass ich irgendjemand was davor gesagt habe, weil ich nicht mehr konnte. Ich habe auch nicht mein Management das vorher gesagt oder sowas. Ich war so, das muss ich jetzt für mich machen, weil sonst... Also auch gesundheitlich und so, ich war am Ende.
0: Ja, crazy, muss es dir schon richtig scheiße gehen. Also wenn du so eine Aktion bringst, weil auch heftig natürlich, dass Nora das selbst aus einer Story erfahren hat, dass sie sich jetzt trennt.
1: Ultra krass. Aber zum Teil lag die ganze Überforderung damals auch an was sie eben zu dem Zeitpunkt noch gar nicht wusste, aber jetzt zum Glück schon. Sie hat nämlich ADHS und Autismus. Mhm. Und im Interview mit dem Spiegel hat sie auch gesagt, das ist ein ganz wilder Mix, der es ihr quasi unmöglich macht, mal abzuschalten einfach.
0: Ja, ADHS als Diagnose hört man ja häufiger, wenn es um Musiker und Musikerinnen geht, ne?
1: Voll, ja, also man kann da wirklich so eine lange Liste aufzählen. Ritalin, Zartmann, Jolle, Kasi, Sira, also die haben alle gesagt, dass sie ADHS haben.
0: Ja.
1: Und es ist wohl auch so, dass sich Menschen mit ADHS eher künstlerische Berufe suchen, weil sie eben durch ADHS Reize anders wahrnehmen und assoziativer und kreativer sind.
0: Na, man checkt auf jeden Fall. Das ist mit Depression, ADHS und Autismus und einfach einen sehr krassen Druck für Juju ein paar Jahre echt zu viel geworden ist, aber... Umso schöner, dass sie jetzt wieder am Start ist, weil sie hat ja einen neuen Song auch rausgebracht mit Raf Camora, den wir jetzt ja auch hören. Und die Diagnosen, die sie bekommen hat, haben sie zumindest mal sehr erleichtert, um zu wissen, warum jetzt sie vielleicht so ist, wie sie ist. Hören wir jetzt. Komm näher heißt der neue Track Juju und Raf Camora. War das

0: Hier ist das Sting am Samstagmittag, 12.22 Uhr. Neue Musik von Olivia Rodrigo. Musst du noch mal kurz nachschauen, wie ihren Song einfach Stupid Song genannt hat. Dabei ist er doch gar nicht so stupid. Könnt ihr euch jetzt selbst überzeugen. Olivia Rodrigo, neu bei das Sting.
1: Hi, I'm Olivia Rodrigo.
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Nelly Furtado ist auch einer der ganz klassischen Tracks hier bei Das Ding. Oh, toll. So, und jetzt der, der gestern auf dem CU Festival ordentlich für gute Laune gesorgt hat. Bunt. Mit Trippin' war Das Ding.

0: 15.000 Menschen waren letztes Jahr da und auch dieses Jahr ist Frankfurt wieder voll. Heute ist CSD dort. Da wird ordentlich kundgegeben und gefeiert, seit Donnerstag schon. Jetzt gerade läuft die Parade, die große, und mittendrin ist das Ding-Kollegin Julia. Die hat gestern dort vor Ort auch moderiert. Julia, du bist jetzt auf dem Wagen, oder was?
1: Ja, wir stehen hier gerade auf dem Wagen vom Handwerk, vom queeren Handwerk in Frankfurt am Römer, und dann geht's jetzt hier gleich los.
0: Okay, dann halt mal dein Handy in die Menge rein, weil es ja gut was los, höre ich, oder?
1: Ja, es sind mega viele Menschen. Also alleine gestern Abend waren 15.000 Menschen auf dem Platz am Main-Kai und heute werden 150.000 BesucherInnen in Frankfurt erwartet. Also hier ist die Hölle los.
0: Okay, das heißt also, Frankfurt kann CSD auf jeden Fall.
1: Ey, die Leute sind so lieb, es ist so schön, es ist ein so schönes Miteinander und jeder, der kommen möchte, ist ganz herzlich willkommen als Ally oder auch als queere Person.
0: Toll. Was ist so die krasseste Begegnung, die du bisher hast? Weil die Leute sind ja crazy auch angezogen und haben so ganz tolle Sachen an. Wer war das Verrückteste, was du bisher gesehen hast?
1: Boah, also ich habe gar nicht so viele verrückte Leute gesehen. Da sind natürlich auch so Flappies unterwegs in so Hundekostümen, auch so ein bisschen bunter und so. Aber im Großen und Ganzen finde ich es eigentlich sehr, sehr gesittet. Aber am Ende des Tages ist es so wichtig, dass man diese Menschen auch mal auf offener Straße sieht, damit wir auch wissen, wir sind mehr, wir sind bunt und wir sind viele und wir lassen uns auch nicht irgendwie einschüchtern.
0: Ja, geil, das klingt nach einer Menge Fun, einer Menge Spaß. Dann wünsche ich noch ganz viel Spaß in Frankfurt auf dem CSD und mach's gut. Danke für den kleinen Eindruck, Julia.
1: Ja, super gerne. Kommt alle nach Frankfurt, wird mega.
0: Oder auch nach Trier. Da ist auch noch einer am 24. Juli in Tuttlingen. 25. Juli ist auch in Mainz noch einer und am 15. August in Darmstadt zum Beispiel. Also im Das Ding Viertel wird der CSD auch gefeiert. Have fun!

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7: Mit Paul, hi. Ein Sicherheitsmitarbeiter der Deutschen Bahn ist gestern aus einem fahrenden Zug gestürzt und lebensgefährlich verletzt worden. Los ging's laut Polizei bei einer Fahrkartenkontrolle gestern Abend. SR-Inforeporter Matthias Zurawski.
8: Als ein 36 Jahre alter Fahrgast kontrolliert werden sollte, gab es Streit. Zwei Sicherheitsleute der Bahn wurden gerufen. Die sollen von dem Mann beleidigt worden sein. Das Ganze führte zu einer heftigen körperlichen Auseinandersetzung zwischen dem Fahrgast und einem 26 Jahre alten Sicherheitsmann. Und er ist dann bei voller Fahrt bei etwa 120 Stundenkilometern aus dem Zug gefallen. Rettungskräfte haben ihn gefunden und in ein Krankenhaus gebracht.
7: In der EU dürfen Fast-Fashion-Riesen wie H&M, Primark oder auch New Yorker keine Kleider mehr wegwerfen oder verbrennen. Genau das haben die bisher oft gemacht, wenn sie ihre Ware nicht verkauft bekommen haben. SR-Inforeporterin Sarah Lopez sagt euch, was passiert, wenn sich die Unternehmen da nicht dran halten.
9: Wenn die Unternehmen was vernichten, dann müssen sie das genau dokumentieren. Die neuen Regeln werden in Deutschland von den Marktüberwachungsbehörden der Länder kontrolliert. Und wenn denen auffällt, dass wer gegen die Regeln verstößt, dann drohen bis zu 100.000 Euro Strafe.
7: Muss das WM-Finale vielleicht verschoben werden? In Kanada brennen nämlich gerade einige Wälder und das sorgt in dem tausende Kilometer entfernten New York für eine schlechte Luftqualität. Genau da soll morgen aber das WM-Finale stattfinden. Laut der New Yorker Regierung fällt die Luftqualität in die Kategorie ungesund. US-Präsident Trump droht Kanada jetzt mit Strafzöllen. Kanada würde ihre Wälder nicht richtig schützen und das führe regelmäßig in den USA zu unnötiger Luftverschmutzung. Deutschland müsse jederzeit mit dem Risiko von Anschlägen rechnen. Das sagte Bundesinnenminister Dobrindt der Welt am Sonntag. Er habe die Bedrohungslage hochgestuft. Gefährdet seien Infrastruktur, Einrichtungen und Personen. Dobrindt will dafür sorgen, dass Nachrichtendienste in bestimmten Situationen auch eingreifen dürfen. Bisher sammeln und werten die nur Informationen aus. Und wir schauen noch aufs Wetter. Heute bleibt es meistens trocken bei einer Mischung aus Sonne und Wolken. Gerade haben wir 25 Grad in Oppen, 24 Grad in Klarental und 24 Grad bei euch in Altvorwähler. Heute werden es maximal 29 Grad. In der Nacht ziehen ein paar Schauer durch.
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4: Mit Benji, hallo zusammen. Und hier ist Dracula, Tim Impala. Schönen Samstag.

0: Hier ist das Ding. Hallo. Gerade auf Social Media alle so.
1: Buch den nächsten Flug.
0: Ja. Buch den nächsten Flug. Aber die Kohle, die muss man ja auch erstmal haben, um irgendwo hinreisen zu können. Und ein Fünftel von uns kann sich einen einwöchigen Urlaub gerade nicht leisten, hat jetzt vor kurzem eine Statista-Umfrage gezeigt. Wie sieht es denn bei euch aus? Ist Urlaub dieses Jahr noch drin oder nicht? WhatsApp an die 0172 1010 951. Und wie es mit Urlaub dieses Jahr aussieht, das wollten wir auch von euch in Frankfurt, bei uns in das Dingviertel natürlich wissen von euch. Haben wir gefragt.
2: Also ich habe mir jetzt vorgenommen, nach der Klausurenphase erstmal direkt nach Amsterdam zu fahren und eine Freundin zu besuchen. Und ansonsten, für mich geht's noch nach London.
3: Ich habe keine Urlaubspläne, weil ich auch finanziell ein bisschen nicht so gestellt bin, dass ich jetzt so in den Urlaub gehen kann. Genau, deswegen ist nichts geplant.
4: Ich muss sagen, ich habe ein bisschen Glück. Ich mache zweimal Urlaub dieses Jahr. Bin einmal in Italien für 3 Wochen bei meiner Familie. Aber das ist auch so eine Sache von, wir machen das jedes Jahr, weil die halt eben so weit weg wohnen. Deswegen sehen wir die auch sehr selten und sparen halt auch wirklich das ganze Jahr für diesen Urlaub. Und mein zweiter Urlaub ist mit einer Freundin. Da gehen wir auch wandern und schlafen tatsächlich auch im Auto, weil es einfach finanziell wieder so eine Sache ist. Das ist halt schade, wirklich sehr schade, weil man würde schon gerne mal ein bisschen weiter wegreisen.
0: Ja, wie ist es bei euch? Urlaub dieses Jahr finanziell noch drin oder nicht? WhatsApp 0172 1010 951.
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0: einen guten Samstag
1: hier bei das Ding. Schönen Tag.
0: Es gibt neue Musik von Glockenbach und Sam Harper.
1: Lost heißt er.
0: Macht richtig Spaß und das ist so ein richtiger schöner Song, an dem man heute vielleicht das Auto mal kurz über ein Feld knallt, also natürlich eine Straße. Es sei denn, ihr habt irgendwie so ein total verrücktes Auto, mit dem ihr über so ein richtiges Feld fahren könnt. Dann aber vorher bitte fragen, ob ihr drüber fahren dürft, gell? So. Und dann Fenster aufmachen. Bei den Temperaturen macht Fenster aufmachen auch richtig Spaß wieder. Und dann den Track dazu knallen. Lost, Glockenbach, Sam Harper, der ist ganz neu hier. Das

mit Chance the Rapper, Cross Me. Hier ist das Ding. Samstag und es ist einiges los im Das Ding Viertel. CSD in Frankfurt, CSD in Trier. CU Festival. Irgendwie habe ich das Gefühl, alle sind irgendwo heute am Rumschrubbern. Und ich hoffe, ihr habt auch was zu tun. Falls nicht, auch okay. Wir chillen mit euch oder begleiten euch zur Party. Hier ist Sommer 12 to 12. Ich bin Benji.

0: Das Ding am Samstagmittag. Hallo zusammen. Wie sieht's aus dieses Jahr mit dem Urlaub? Ist noch was geplant? Oder seid ihr auch eher wie ich und macht es entweder auf den letzten Drücker? Oder gehört ihr zu den ein Fünftel der jungen Leute in Deutschland, die sich einen Urlaub von über einer Woche aktuell gar nicht leisten können, weil das Geld nicht da ist? 0172 1010 951. Wir quatschen drüber. Daniel aus Norderstedt bei Hamburg hat sich gemeldet.
1: Was Urlaub angeht, ich bin tatsächlich seit 7 Jahren nicht mehr im Urlaub gewesen. Aber das ist halt manchmal so, ne? Gerade wenn man Kinder hat oder sonstiges, ist das alles sehr kostspielig. Dieses Jahr fahren wir jetzt allerdings nach Eckernförde für 4 Tage. Trotzdem entspannt, ne? Ich hatte eigentlich seit 2016 so Reiseziele geplant, so wie Japan und so. Und dann kam halt immer was dazwischen, so der ein oder andere Schicksalsschlag. Und mittlerweile ist das so teuer geworden und auch so Mainstream geworden, dass es halt gar keinen Bock mehr macht, dahin zu fahren. So.
0: Also bei Daniel einige Schicksalsschläge dazwischen. Und dann drücke ich die Daumen, dass diese seit 2016 aufgeschobenen Reisepläne irgendwann nochmal funktionieren werden. Wie sieht's denn bei euch aus im Das Ding Viertel? 0172 1010 951. Urlaub dieses Jahr, ist da noch was geplant oder eher nicht?

Let's go. Hallo, das war Dai Dai. Gerade gehört hier Shakira am Start. Und gleich ab 14 Uhr haben wir die Radio Shakira. Mele ist gleich für euch ab 14 Uhr da. Also, viel Spaß, habt einen schönen Samstag. Ciao, ciao.

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1: Mit Paul, hi. In der EU dürfen Fast-Fashion-Riesen wie H&M, Primark oder New Yorker keine Kleider mehr wegwerfen oder verbrennen. Genau das haben die bisher oft gemacht, wenn sie ihre Waren nicht verkauft bekommen haben. SR-Info-Reporterin Sarah Lopez sagt euch, was passiert, wenn sich die Unternehmen da nicht dran halten.
2: Wenn die Unternehmen was vernichten, dann müssen sie das genau dokumentieren. Die neuen Regeln werden in Deutschland von den Marktüberwachungsbehörden der Länder kontrolliert. Und wenn denen auffällt, dass wer gegen die Regeln verstößt, dann drohen bis zu 100.000 Euro Strafe.
1: Ein Sicherheitsmitarbeiter der Deutschen Bahn ist gestern aus einem fahrenden Zug gestürzt und lebensgefährlich verletzt worden. Los ging's laut Polizei bei einer Fahrkartenkontrolle gestern Abend. SR-Info-Reporter Matthias Zurawski.
3: Als ein 36 Jahre alter Fahrgast kontrolliert werden sollte, gab es Streit. Zwei Sicherheitsleute der Bahn wurden gerufen. Die sollen von dem Mann beleidigt worden sein. Das Ganze führte zu einer heftigen körperlichen Auseinandersetzung zwischen dem Fahrgast und einem 26 Jahre alten Sicherheitsmann. Und er ist dann bei voller Fahrt bei etwa 120 Stundenkilometern aus dem Zug gefallen. Rettungskräfte haben ihn gefunden und in ein Krankenhaus gebracht.
1: Wer sich ein E-Auto kaufen will, kann sich seit kurzem wieder einen Zuschuss vom Staat holen. Die Förderung wurde vor rund 2 Monaten wieder eingeführt. Laut Umweltministerium wurden mehr als 50 Millionen Euro ausgezahlt. Genau das merkt man auch daran, wie viele Autos neu zugelassen worden sind. Fast jedes vierte Auto in Deutschland fährt nämlich rein elektrisch. Die Forscher sagen auch, dass die Leute auch immer öfter ein E-Auto kaufen durch die hohen Benzinpreise durch den Iran-Krieg. Für den 1. FC Saarbrücken steht jeden Moment das nächste Testspiel für die kommende Saison an. Gegner ist die SV Sandhausen. Saarbrücken spielt nächste Saison ja wieder in der 3. Liga. Das erste Spiel vom FCS findet am 9. August im Ludwigspark statt. Und wir schauen aufs Wetter. Es bleibt heute auch wieder heiß. Meistens aber trocken bei einer Mischung aus Sonne und Wolken. Bis zu maximal 29 Grad sind insgesamt drin. Gerade haben wir 24 Grad in Oberlingsweiler, 24 Grad in Schattertriesch und 25 Grad in Völklingen. In der Nacht ist es eigentlich ähnlich wie heute, nur dass noch ein paar Schauer dazu kommen können. Und morgen ist es dann wieder freundlich.
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4: Mit Mele, hello zusammen. Ich wünsche euch einen wunderschönen Samstagnachmittag jetzt. Ich finde, das Wetter ist Premium. Ramon hat es gerade schon gesagt. Es ist toll hier heute. Meiner Meinung nach müsst ihr raus, weil es ist schon warm, aber einfach angenehm. Man schwitzt nicht so. Man hat so viele Möglichkeiten. See, Wald, Park, whatever. Gönnt euch. Genießt das Draußensein. Jetzt gibt's hier Jamaican Bam Bam von Hügel und Solto. Schönen Samstag.

Das Ding ist hier, wir haben es 2:10 jetzt am Samstag. Morgen Abend, 21 Uhr, ist es rum mit der WM. Argentinien versus Spanien um 21 Uhr ist der Anpfiff, seht ihr im ZDF. Viel wichtiger meiner Meinung nach, aber die Halbzeitshow. Ist ja jetzt so ein Ding, dass es das auch im Fußball gibt. Sind auch nicht alle so begeistert, aber okay. Und da wurde dann aber auch nicht nur einer, nicht zwei, nicht drei Künstler angekündigt. Es sind ganze vier. Madonna, BTS, Justin Bieber und Shakira. Und das ist auch eine sehr wilde Mischung, muss man sagen, ne? Die Chris Martin von Coldplay da zusammengestellt hat. Der produziert es nämlich. 11 Minuten haben sie voraussichtlich Zeit zu performen. Das ist ganz schön wenig. Vielleicht wären es noch ein paar Minuten länger. Wir von Das Ding wissen aber natürlich schon längst, wie das dann klingen wird. Wir haben hier mal zwei von den vier Künstlern hinter so typischen Stadiongeräuschen versteckt. Und ihr sagt mir jetzt unter 0172 1010 951, welche das sind.

Welche zwei von vier Artists aus der WM-Halbzeitshow habt ihr hier gehört? WhatsApp 0172 1010 951. Und wisst ihr was? Ich zeige es euch nochmal ganz kurz, ne?

Wen hört ihr da? WhatsApp 0172 1010 951. Es gibt ne das Ding Sonnenbrille, wenn ihr richtig liegt.

Das Ding ist hier. Roller war das von Apache. Wenn ihr zum nächsten Song nicht auch weirde Modelposen im Kopf habt, dann herzlichen Glückwunsch, ihr seid nicht viel auf Social Media unterwegs. Zu diesem Song gab es einen absolut wilden Trend. Later mit Dance. Ja, ja, und ich glaube, jetzt kommt es bei euch auch so langsam, gell? Da hat man erst so richtig leidend geschaut bei diesem Trend in die Kamera und dann, sobald der Chorus droppt, plötzlich so richtig modelmäßig gepostet und geschrieben, wieso man dann doch Slate einfach. Ihr könnt noch mitmachen. Trend ist noch nicht vorbei, würde ich sagen, ne? Geht noch. Es geht noch. Dance jetzt von Slater.

Anxiety von Doechii habt ihr gehört bei Das Ding. Es ist jetzt 14.31 Uhr an diesem wunderschönen Samstag. Und es geht direkt weiter mit Magnetic von The Bowser. Nicht zu verwechseln mit unserem Bowser hier aus dem Das Ding Viertel. Schönen Mittag euch.

0: Insgesamt 4 Artists sind morgen Abend beim WM-Finale in den USA am Start. Gegen 21.45 Uhr treten die da auf. Anna-Sophie hat sich gemeldet an die 0172 1010 951. Wen hast du hier denn rausgehört?
1: Hi! Ja, also ich glaube, das war BTS und Shakira.
0: Wie sicher bist du dir denn?
1: 100%.
0: 100% crazy, dann gucken wir doch mal, ob du recht hast.

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1: Herzlichen Glückwunsch, weil du hast natürlich recht. Es waren BTS und Shakira.
2: Oh mein Gott, danke schön.
1: Ey, und dann noch ganz zum Schluss noch ein Tipp hätte ich gern von dir. Was glaubst du, wer wird's, wie wird's ausgehen?
2: Also ich glaube, es wird 2-1 für Spanien.
1: Ich finde es einen sehr guten Tipp. Wir werden sehen, ob du hellseherische Fähigkeiten hast. Spätestens

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1: Mit Paul, hi.
2: Für den Fraktionschef von CDU und CSU, Jens Spahn, ist ab heute Schluss. Spahn hat in einem Schreiben an die Fraktion nämlich seinen Rücktritt erklärt. Hintergrund ist die Debatte um die Leihmutterschaft. Spahn und sein Ehemann hatten diese Woche mitgeteilt, dass ihr Kind von einer Leihmutter in den USA ausgetragen worden sei. Leihmutterschaft ist in Deutschland aber nicht erlaubt. Seine Partei, die CDU, ist davon abgesehen dagegen, dass das legal wird. Auch Spahn selbst war ursprünglich dagegen. Bundeskanzler Merz hat sich dazu auch schon geäußert. Er sagt, dass die Entscheidung richtig und unvermeidlich gewesen sei. Der Sicherheitsmitarbeiter, der gestern aus einem fahrenden Zug gestürzt ist, schwebt immer noch in Lebensgefahr. Laut Polizei ist gestern eine Fahrkartenkontrolle zwischen ihm und einem Fahrgast bei Karlsruhe eskaliert. Der 26-jährige Bahnmitarbeiter ist dann bei ca. 120 km/h aus dem Zug gestürzt. Bei dem Streit soll die Tür aus der Verankerung gerissen worden sein. SR-Inforeporter Matthias Zurawski mit mehr Infos.
3: Sicher ist, dass es eine wirklich heftige Auseinandersetzung gewesen sein muss. Der Fahrgast war nach ersten Informationen betrunken. Er beleidigt die Bahnmitarbeiter und randalierte. Die Tür wurde zerstört. Der Sicherheitsmitarbeiter der Bahn wurde bei dem Sturz lebensgefährlich verletzt. Er wurde unter anderem mit Hilfe von Drohnen gesucht und neben dem Gleisbett gefunden.
2: Die Polizei ermittelt jetzt weiter in dem Fall. Wer sich ein E-Auto kaufen will, kann sich seit kurzem wieder einen Zuschuss vom Staat holen. Die Förderung wurde vor rund 2 Monaten wieder eingeführt. Laut dem Umweltministerium wurden schon mehr als 50 Millionen Euro ausgezahlt. Genau das merkt man auch daran, wie viele Autos neu zugelassen worden sind. Fast jedes vierte Auto in Deutschland fährt nämlich rein elektrisch. Die Forscher sagen auch, dass die Leute auch immer öfter ein E-Auto kaufen durch die hohen Benzinpreise durch den Iran-Krieg. Und wir schauen aufs Wetter. Ist eigentlich wie die ganze Woche. Es bleibt meistens trocken. Ist eine Mischung aus Sonne und Wolken. Und es werden maximal 29 Grad. Heißt, ihr könnt auch schön ins Schwimmbad gehen. Wir haben gerade 27 Grad in Jägersburg, 25 Grad in Bierfeld und 26 Grad im wunderschönen Schwarzenholz. In der Nacht kann es aber ein bisschen runter machen. Es ziehen ein paar Schauer durch. Morgen ist es aber ähnlich wie heute wieder freundlich bei einem Mix aus Sonne und Wolken. 20 bis 25 Grad.
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4: Mit Mele, hallo zusammen, was geht bei euch? Gleich schauen wir mal aufs SIU Festival. Da sind nämlich Melina und Marco aus dem Das Ding Team unterwegs und treiben Schabernack, kann ich euch sagen. Wobei man sagen muss, Melina hat sich gerade ziemlich nützlich gemacht. Hört ihr hier in ungefähr 10 Minuten.

0: Janis, Shut the Fuck Up von Drake, habt ihr gehört bei Das Ding? Bei 25 Grad praller Sonne erstmal Zelt aufbauen, ja gut, das... Ich sag mal, könnte ich mir Besseres vorstellen? Wir sind das ganze Wochenende für euch unterwegs und zwar auf dem CU.
1: Das CU Festival.
0: Das CU ist ja ein großes Elektrofestival am Thunisee bei Freiburg und Melina aus dem Das Ding Team war heute auf dem Campingplatz unterwegs und hat da eben zwei Girls getroffen, die heute am Samstag frisch angereist sind und ja, die hatten jetzt, sagen wir mal, Mittelbock drauf, ihr Zelt aufzubauen. Das heißt, Melina hat sich da doch direkt mal nützlich gemacht.
2: Kommt ihr heute an?
3: Ja, schon.
2: Ja. Ja. Das heißt, ihr baut jetzt gerade auf?
3: Ja.
2: Kann ich euch irgendwie helfen beim Aufbauen?
3: Ja, also außer, dass wir keine Nägel haben, sind wir durch.
2: Wie keine Nägel?
3: Ja, keine Nägel für das Zelt.
4: Kannst du ein paar Nägel besorgen?
2: Ich such mal Leute, ob die vielleicht noch was überhaben. Ich such mal jemanden.
3: Okay, dann Dankeschön.
4: Dankeschön.
3: Ciao.
2: Jungs, ihr habt Nachbarinnen. Die bauen jetzt gerade auf und die haben nichts, womit die ihr Zelt fixieren können. Habt ihr irgendetwas da?
5: Eine Gabel.
2: Kann ich die haben?
5: Ja, die kannst du haben.
2: Mädels, ich hab was. Ich habe eine Gabel für euch aus Holz und die sieht auch benutzt aus.
3: Vielen Dank.
2: Fliegt mir nicht weg, ihr seid jetzt safe mit der Holzgabel.
3: Ja, du passt dann auf, wenn wir auf dem Festival sind. Hockst dich rein so lange, ja.
0: Melina, was hätten die nur ohne dich gemacht, ne? Holzgabel einfach stabilstes Utensil überhaupt.

0: Die DJs Felix Jähn und Oma Rudberg fühlen sich anscheinend hingezogen zu bärtigen Fabelwesen. Siren heißt ihr neuer Track und Sirenen sind nämlich eigentlich gar nicht so diese bildschönen Model-Girls, die da auf irgendwelchen, Steinen im Meer rumstehen und die Männer bezilzen, sondern eher weibliche, bärtige Fabelwesen, die halt singen, um die Schiffsleute anzulocken und... ja, man kann es nicht schönreden, umzubringen. Die gibt's übrigens auch im neuen Film Odyssee. Den checken wir mal in 20 Minuten ab, ob der lohnt oder nicht lohnt. Erstmal aber Siren von Felix Jähn und Oma Rudberg.
1: Yo, was geht ab? Ich bin Felix Jähn.
2: Hi, it's Oma Rudberg.
1: Auf

0: Hier, Fever Dream war das von Alex Warren. Bisschen nostalgisch werden wir jetzt. So wie du bist, gibt's von Motrip und Larry. Ist aus dem Jahr 2015, aber man muss sagen, die Message, die gilt auf jeden Fall immer noch.
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0: Ein Homewrecker will er nicht sein, der Zombie. Also keine Familien zerstören. Das ist lieb von dir. Finden wir super. 20 Minuten vor 4.
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2: Kinocheck. Ich bin Iron Man.
0: Endlich ist er raus, denken sich gerade so alle Christopher Nolan-Fans. Den kennt ihr ja von Inception und Interstellar, also krasse Filme hat er gemacht. Sein neuester Film heißt Die Odyssee. Seit Donnerstag könnt ihr euch den ganze 3 Stunden lang reinziehen. Ob sich das lohnt, verrät uns das den Kinochecker Lenny und der erklärt uns jetzt auch nochmal, wie das mit der Odyssee und so eigentlich war.
3: Na klar, es geht um Odysseus. Wir erinnern uns, das ist die Story um den Trojanischen Krieg. Odysseus hat da mit seinen Männern gekämpft und will jetzt den Heimweg antreten.
2: Niemand stellt sich zwischen mich und meine Heimat. Nicht einmal die Götter.
3: Tja, das wird allerdings eine ziemliche, Achtung, Odyssee. Denn tatsächlich stellen sich ihm viele Hindernisse in den Weg. Ein Zyklop, eine mächtige Zauberin und. Und so braucht er für seine Rückreise Jahre, eigentlich Jahrzehnte.
0: Oh, jahrzehntelange Rückreise in 3 Stunden. Heuerei. Hat die Umsetzung von Christopher Nolan aber trotzdem geklappt? Also ist es lohnenswert?
3: Jein. Ich finde, Christopher Nolan verhebt sich hier ordentlich an der literarischen Vorlage. Mit Hexenschuss und allem. Der Film ist mit knapp 3 Stunden definitiv zu lang und schafft es trotzdem nicht, alle Stationen der Odyssee vernünftig unterzubringen. Der ganze Film wirkt eher so videospielmäßig, als ob man eine Quest nach der anderen abklappern würde. Erst gibt's das trojanische Pferd, dann kommt der Zyklop, dann die Sirenen und zwischendurch gibt's noch einen Abstecher bei Circe. Bla bla bla. Eine emotionale Tiefe kommt da nicht auf. Wer das aber nicht braucht, bekommt wirklich halb Hollywood auf einmal. Matt Damon, Anne Hathaway, Tom Holland, Robert Pattinson, Zendaya, you name it. Und am besten sucht ihr euch die größte Leinwand in eurer Umgebung. Da gehört der Film nämlich hin.
0: Okay, ich fass mal zusammen. Semi viel Inhalt, aber viel zum Angucken. Die Odyssee seht ihr aktuell im Kino.

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1: Mit Paul, hi. Jens Spahn ist heute als Fraktionschef der Union zurückgetreten und das nach heftiger Kritik daran, dass er und sein Mann eine Leihmutterschaft in Anspruch genommen haben. Das hat er in einem Schreiben an seine Fraktion mitgeteilt. SR-Inforeporterin Lissi Kaufmann sagt euch, wie Spahn seinen Rücktritt begründet hat.
2: Ja, Jens Spahn schreibt in seinem Brief an die Fraktion, ihm sei in den vergangenen Tagen bewusst geworden, dass sein persönliches Glück nicht vereinbar sei mit seinem politischen Amt. Also es klingt so, als sei Spahn doch überrascht worden von der Heftigkeit der Reaktionen und der Kritik an ihm und von den vielen Rücktrittsforderungen, vor allem aus den eigenen Reihen.
1: Bundeskanzler Merz hat sich dazu auch schon geäußert. Er sagt, dass die Entscheidung richtig und unvermeidlich gewesen sei. Bei einer Demo in Saarbrücken haben heute hunderte Leute gegen die geplanten Kürzungen in der Psychotherapie protestiert. Dazu aufgerufen hatte das Aktionsbündnis Psychotherapie Saar und noch weitere Organisationen. Die Polizei hat mitgeteilt, dass rund 700 Leute am Start waren. Am Gustav-Regler-Platz ging's los, dann über den Landtag bis hin zum Tibelisser Platz vor dem Staatstheater. Insgesamt gab's 2 Kundgebungen, laut Polizei gab's aber keine Vorfälle. Hass im Netz ist schon lange ein Problem. Die Anzahl der Hasskommentare im Internet ist aber während der Fußball-WM geradezu explodiert. Die FIFA hat im Verlauf der WM mehr als 7 Millionen Kommentare löschen müssen. Das zeigen Zahlen der FIFA. Dabei hat es sich fast immer um Beleidigungen, Einschüchterungen oder Drohungen gehandelt. Insgesamt waren es sogar 14 Mal so viele wie noch bei der WM in Katar. In Saar Louis macht das DRK-Krankenhaus bei einer Studie zu Parkinson mit. Laut der Klinik wurde die neurologische Abteilung für die bundesweite Studie zugelassen, als eines von 4 Prüfzentren. Dabei wird eine neue Therapie für Menschen mit fortgeschrittener Parkinson-Erkrankung erforscht. Ziel der Studie ist es, die Behandlung von Parkinson-Patienten weiter zu verbessern. Und wir schauen auch aufs Wetter. Heute wieder meistens trocken. Mancherorts scheint die Sonne, an manch anderen ist es eher bewölkt. 26 Grad haben wir gerade in Pickard, 25 Grad bei euch in Obertal und 26 Grad in Gonnesweiler. Heute sind noch bis zu maximal 29 Grad drin. In der Nacht ist es ähnlich wie heute, nur dass vielleicht ein paar Schauer runterkommen können. Morgen dann ähnlich wie heute bei bis zu 25 Grad.
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3: Mit Mele, hello. Wie oft kommt es vor, ne? Man muss putzen oder kochen oder Auto fahren, egal, irgendwas machen und man will irgendwie dabei berieselt werden, aber halt vielleicht auch ausnahmsweise mal nicht von Mucke. 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

Das Ding ist hier. 24 Stunden brauchen Stormzy und Odile, um ihre Traumfrau zu überzeugen. In der Liste von den Dingen, die sie dazu bieten haben, befinden sich Diamantschmuck, ein Auto und zum Beispiel auch Luxusurlaub. Und ich sag mal so, schaden wird es auf jeden Fall nicht, um die Traumfrau zu kriegen. Aber was noch wichtiger ist, ist respektvoll sein, zum Vorkommen und Fragen beim Date stellen. Das kann ich euch wirklich aus ganz sicherer Quelle sagen, dass das bei Frauen sehr gut ankommt, wenn man sie Fragen fragt. Ich weiß nämlich, dass viele Frauen sich da noch sehr viel mehr wünschen als Diamanten. Stormzy und Odile jetzt mit 24 Hours.

0: Nein, das CU Festival ist unterbrochen worden wegen Gewitter. So klang das gerade.
1: Upon a thunderstorm, the festival must be temporarily interrupted for approximately 30 to 60 minutes.
0: Thunderstorm, och nee. Hoffentlich geht's gleich weiter. Bis dahin übernehmen wir dann eben die Partymusik. Keine Sorge, Good Feeling haben wir jetzt von Flo Rida bei Das Ding. Ich wünsche euch einen schönen Samstag und hoffentlich geht's gleich weiter.

0: das Ding hier. Schönen Samstag euch. Wenn ihr das hier noch aus der Kindheit feiert, dann habt ihr heute Abend ein Date, sage ich. Wer weiß, was das ist. Das ist natürlich der Tigerinnenclub und der Tigerinnenclub goes Twitch. Heute Abend ab 18 Uhr das große Streamer-Battle auf dem ARD-Twitch-Kanal. Und Kati vom Tigerinnenclub sagt uns, wer da so alles am Start ist.
1: Erstmal natürlich sein Team anfeuern, aber der Chat kann auch richtig in die Spiele mit eingreifen. Das heißt, den Schwierigkeitsgrad von manchen Spielen mitbestimmen oder aber auch als Joker eingesetzt werden für Quizfragen. Aber das überhaupt allerbeste, wir haben so eine ganz neue Quiz-Funktion auf Twitch.
0: Leute, oh je, das ist mir wirklich noch nie passiert. Ich habe einfach den falschen Ton abgespielt. So, jetzt machen wir das Ganze nochmal. Ich sag, Kati vom Tigerinnenclub sagt uns, wer alles am Start ist.
1: Das Line-Up ist voll mit Twitch-Streamer und Streamerinnen. Insgesamt sind 8 mit dabei, wie zum Beispiel Chef Strobel und auch Knirps. Und die sind dann in die Teams Frösche und Tigerenten aufgeteilt. Gehostet wird das Ganze von Nils Bohmhoff von den Rocket Beans. Also all in all einfach eine wilde Kombi und die dürfen dann ran an die Spiele. Und das Coole, sie zocken auch für den guten Zweck. Es geht nämlich eine Spende an Herzenssache, die unterstützen Kinderprojekte im Südwesten.
0: Ihr könnt natürlich im Stream aber auch so richtig mit dabei sein. Wie genau, das erklärt Kati.
1: Erstmal natürlich sein Team anfeuern, aber der Chat kann auch richtig in die Spiele mit eingreifen. Das heißt, den Schwierigkeitsgrad von manchen Spielen mitbestimmen oder aber auch als Joker eingesetzt werden für Quizfragen. Aber das überhaupt allerbeste, wir haben so eine ganz neue Quiz-Funktion auf Twitch, mit der die Leute vorm Bildschirm selbst am Quiz teilnehmen können. Und wer da rasiert, der kriegt von uns eine kleine Glückstigerente geschenkt.
0: Geil. 18 Uhr geht's los, live auf dem ARD-Twitch-Kanal. Das große Streamer-Battle vom Tigerentenclub.

12 Minuten vor 5 haben wir es am Samstagnachmittag. Berühmt sein öffnet einem ja viele Türen, ne? Also man bekommt voll viel geschenkt zum Beispiel, obwohl man eh schon mega rich ist. Man muss nie irgendwo Eintritt zahlen, wird auf die geilsten Partys eingeladen. Aber einen Tip-Top-Ehemann findet man deshalb noch lange nicht. Das weiß leider auch Ray. Where is my husband, Alter? Das fragt sie sich.

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1: Mit Paul Hai. Der CDU-Politiker Spahn ist als Fraktionschef der Union zurückgetreten. Er und sein Mann hatten eine Leihmutter dafür bezahlt, dass sie in den USA ihr Kind austrägt. Das nennt man Leihmutterschaft und das ist in Deutschland verboten. Davon abgesehen ist vor allem Spahns Partei, die CDU, dagegen. Und auch er selbst hatte sich immer wieder dagegen ausgesprochen. Jetzt hat er seiner Partei in einem Schreiben seinen Rücktritt mitgeteilt. Für viele Leute war es am Ende eine Frage der Glaubwürdigkeit. Bundeskanzler und CDU-Chef Merz sagte, dass Spahns Rücktritt richtig und unvermeidbar gewesen sei. Bei einer Demo in Saarbrücken haben heute hunderte Leute gegen die geplanten Kürzungen in der Psychotherapie protestiert. Dazu aufgerufen hatte das Aktionsbündnis Psychotherapie Saar und noch ein paar weitere Organisationen. Die Polizei hat mitgeteilt, dass rund 700 Leute am Start waren. Am Gustav-Regler-Platz ging's los, dann über den Landtag bis hin zum Tibelisser-Platz vor dem Staatstheater. Insgesamt gab's 2 Kundgebungen. Kritisiert wurde, dass die geplanten Änderungen bei der gesetzlichen Krankenversicherung die psychotherapeutische Versorgung gefährden könnten. Laut der Polizei gab es aber keine Vorfälle. Hass im Netz ist schon lange ein Problem. Die Anzahl der Hasskommentare im Internet ist aber während der Fußball-WM geradezu explodiert. Die FIFA hat im Verlauf der WM mehr als 7 Millionen Kommentare löschen müssen. Das zeigen Zahlen der FIFA. Dabei hat es sich fast immer um Beleidigungen, Einschüchterungen oder Drohungen gehandelt. Insgesamt waren es sogar 14 Mal so viele wie noch bei der WM in Katar. Der erste FC Saarbrücken hat heute gegen Sandhausen in einem Testspiel gespielt. Am Ende ging es 0:0 aus. Sandhausen spielt seit 2 Jahren in der Regionalliga. Der FCS spielt kommende Saison wieder in der 3. Liga. Das erste Ligaspiel steht für Saarbrücken am 9. August gegen Rot-Weiß Essen an. Und wir schauen noch einmal aufs Wetter. Überall ist es eigentlich trocken im Saarland. An manchen Orten bewölkt, an vielen anderen scheint aber dafür die Sonne. 27 Grad haben wir gerade in Kleinblittersdorf, 26 Grad in Illingen und 27 Grad bei euch in Hausbach. In der Nacht ist es ähnlich wie heute, nur dass vielleicht ein paar Schauer auftreten könnten. Morgen aber dann wieder freundlich. Bei Sonne und Wolken bis zu 25 Grad sind insgesamt drin. Und auch am Montag sind 24 Grad drin.
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Jetzt ist es aber wieder am Start. Also, seit kurzem, seit paar Minuten läuft da wieder die Mucke und alles kann doch schön weitergehen. Da freuen wir uns auf jeden Fall. Wir machen hier trotzdem weiter, auch wenn das CU Festival gerade läuft. Hier gibt's jetzt richtig viel gute Laune Musik, wenn ich mir das so anschaue. Self-Aware von Tempest City.

0: Frankfurt war heute besonders bunt. CSD ist am Schluss. Seit Donnerstag gibt es Kundgebungen. Heute dann die große Parade. Und mit dabei ist das Ding, Kollegin Julia. Wie ist es bei dir? Was geht ab?
1: Also, ich war gerade auf dem Wagen und es war der absolute Wahnsinn. Ich habe auch ein paar Mal geheult, weil es einfach so emotional war hier in Frankfurt.
0: Oh mein Gott, wie schön. Also Stimmung von 1 bis 10, 11.
1: Ich würde sagen, es ist auf jeden Fall eine 13 bis 14 hier die Stimmung. 150.000 BesucherInnen sind gerade in Frankfurt, um den CSD zu besuchen. Und ich freue mich einfach so über jedes einzelne Gesicht, weil es ist einfach so wichtig, sich zu zeigen und zu zeigen, hey, wir sind nicht alleine, wir sind ganz viele, wir sind bunt. Und ich glaube, viele Menschen haben einfach gerade Angst. Und ich glaube, wenn man dann so gemeinsam am CSD feiert, merkt man, hey, wir sind gar nicht so wenig. Wir sind voll viele Menschen.
0: Richtig schön. Ich traue mich gar nicht zu fragen, aber gab es auch irgendwelche unschönen Begegnungen bis jetzt?
1: Ja, es gab wohl gestern Nacht queerfeindliche Übergriffe. Das hat die Polizei gemeldet und auch unsere Organisation. Das ist natürlich nicht so schön, aber wir feiern natürlich trotzdem heute weiter.
0: Ey, geil. Ich wünsche euch so viel Spaß.
1: Wir geben alles und wir sind sichtbar hier in Frankfurt. Und wenn ihr sagt, hey, ich will auch dabei sein, kommt einfach rum, Leute. Egal, ob ihr queer seid oder Allies, alle sind willkommen hier am Main-Kai.
0: Danke, Julia. So, und wenn Frankfurt so weit weg ist, es sind noch mehr CSDs im Das Ding-Viertel. Am 24. Juli in Tuttlingen, am 25. Juli in Mainz und am 15. August in Darmstadt zum Beispiel.

Manchmal braucht man einfach nur Geduld. Bisschen viel Geduld vielleicht. Eventuell auch so 18 Jahre Geduld. Dieser Song ist eigentlich aus dem Jahr 2008. Ging da schon ganz okay ab, muss man sagen. Aber international hat's niemand so richtig interessiert. Jetzt aber schon in der Neuauflage, quasi einem Club-Update, könnte man sagen. Do You Mind von Galantis.

0: 17.30 Uhr haben wir es jetzt gehört, das Ding am Samstagnachmittag. Festival ist ja auch ein bisschen wie Fashion Week, nur mit mehr Glitzer und weniger Schlaf, wobei auf der Fashion Week schlafen die wahrscheinlich auch nicht so viel. Auf dem CU in Freiburg laufen übers Wochenende 70.000 Menschen rum und manche Outfits sehen so wild aus. Deshalb spielen wir jetzt eine Runde. 0172 1010 951. Wie lang hat Festivalbesucherin Katrin aus Offenburg an ihrem Look so gebastelt? Was denkt ihr?
1: Quasi nix. Also ich habe
2: ein Rock mit viel Arsch
1: an und ein Oberteil und ein Cappy.
0: Das hat sie gerade an. Also sie hat einen Rock an mit besonderen Qualitäten, ein Oberteil und eine Cappy. Wahrscheinlich aufeinander abgestimmt. Was denkt ihr? Wie lang hat es gedauert, bis sie ihr Outfit zusammen hatte? 0172 1010 951.

Das Ding ist hier, 20 Minuten vor 18 Uhr haben wir es. Samstagnachmittag ist es. Und einige Dinge sind vorbeigegangen in letzter Zeit. Bachelor vorbei, prominent getrennt auch vorbei. Spahns Zeit als Union-Fraktionschef vorbei. Und morgen auch die WM aus und vorbei. Ich tippe ja auf ein 3:2 für Spanien. Die Spanier haben es gerade, sage ich. Die haben gerade diesen besonderen Spark, dieses Momentum. Hört meine Worte, 3:2 für Spanien. Das würde ich sagen. Wir schauen mal, ob ich recht behalten werde.

10:06 haben wir es. Hier ist das Ding. Ich wünsche euch einen entspannten Samstag noch. Ich hoffe, ihr habt irgendwas Tolles vor. Vielleicht grillt ihr oder ich weiß nicht, ihr seid am See oder selbst wenn ihr nur zu Hause seid, ne, auch kein schlechtes Gewissen auf jeden Fall. Hauptsache Entspannung. Wir hören uns morgen wieder. Ich bin morgen wieder am Start von 14 bis 18 Uhr für euch und wünsche euch jetzt einfach einen schönen Abend. James Hype gibt's jetzt mit Waterfalls.

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3: Mit Paul Hai. Jens Spahn ist heute als Fraktionschef der Union zurückgetreten und das nach heftiger Kritik daran, dass er und sein Mann eine Leihmutterschaft in Anspruch genommen haben. Das hat er in einem Schreiben an seine Fraktion mitgeteilt. SR-Inforeporterin Lissy Kaufmann sagt euch, wie Spahn seinen Rücktritt begründet hat.
4: Ja, Jens Spahn schreibt in seinem Brief an die Fraktion, ihm sei in den vergangenen Tagen bewusst geworden, dass sein persönliches Glück nicht vereinbar sei mit seinem politischen Amt. Also es klingt so, als sei Spahn doch überrascht worden von der Heftigkeit der Reaktionen und der Kritik an ihm und von den vielen Rücktrittsforderungen, vor allem aus den eigenen Reihen.
3: Bundeskanzler Merz hat sich dazu auch schon geäußert. Er sagt, dass die Entscheidung richtig und unvermeidlich gewesen sei. Der Sicherheitsmitarbeiter, der gestern aus einem fahrenden Zug gestürzt ist, schwebt immer noch in Lebensgefahr. Laut Polizei ist gestern eine Fahrkartenkontrolle zwischen ihm und einem Fahrgast eskaliert. Der 26-jährige Bahnmitarbeiter ist dann bei ca. 120 km/h aus dem Zug gestürzt, nahe Karlsruhe. Bei dem Streit soll die Tür aus der Verankerung gerissen worden sein. SR-Inforeporter Matthias Zurawski mit mehr Infos.
5: Sicher ist, dass es eine wirklich heftige Auseinandersetzung gewesen sein muss. Der Fahrgast war nach ersten Informationen betrunken. Er beleidigte die Bahnmitarbeiter und randalierte. Die Tür wurde zerstört. Der Sicherheitsmitarbeiter der Bahn wurde bei dem Sturz lebensgefährlich verletzt. Er wurde unter anderem mit Hilfe von Drohnen gesucht und neben dem Gleisbett gefunden.
3: Gegen den 36-jährigen Fahrgast gibt es jetzt einen Haftbefehl. Nach Angaben der Staatsanwaltschaft stehen versuchte Tötung und gefährliche Körperverletzung im Raum. Und das ging heute sonst noch im Saarland. Bei einer Demo in Saarbrücken haben heute hunderte Leute gegen die geplanten Kürzungen in der Psychotherapie protestiert. Dazu aufgerufen hatte das Aktionsbündnis Psychotherapie Saar. Laut Polizei gab es keine Vorfälle. Und der 1. FC Saarbrücken hat im Testspiel gegen Sandhausen 0:0 gespielt. Der FCS spielt kommende Saison wieder in der 3. Liga. Das erste Ligaspiel steht für Saarbrücken am 9. August gegen Rot-Weiß Essen an. Wir schauen noch einmal aufs Wetter. Es ist überall eigentlich trocken. 25 Grad in Schwarzerden, 26 bei euch in Kürkel und 27 in Saarwellingen. In der Nacht ist es eigentlich genauso wie heute, nur dass noch ein paar Schauer am Start sind.
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7: Punkt 18 Uhr. Wir starten jetzt offiziell durch und wir verwandeln eure Terrasse, euer Wohnzimmer, euer Auto, wo auch immer ihr seid, jetzt in den fettesten Club der Welt. Freut euch auf ein absolutes Mainstage-Line-Up, das heute Abend komplett alles abreißt. Denn mit dabei sind heute Kashmir, wir haben Martin Garrix, wir haben David Guetta, wie jeden Samstag, wir haben Bob Sinclair und Nicky Romero. Und wir starten rein in den Abend mit Rehab.

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2: Das Wetter heute, wirklich bei den meisten von euch die absolute Definition von Sommer. Also besser geht's nicht, denn es sind die perfekten Bedingungen, um jetzt den Grill anzuschmeißen, kühlen Drink zu genießen und ganz entspannt mit euren Besties vorzuglühen. Und den passenden Sound dazu, den liefert in dieser Stunde unter anderem Rehab. Und der ist bekannt für seine ultra catchy Remixe, auf die ihr euch richtig freuen könnt, denn das ist genau der richtige Vibe, den ihr braucht heute Abend.

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2: Ganz egal, ob ihr gerade auf der Terrasse sitzt, auf dem Balkon, im Auto, ob euch gerade fertig macht oder die Drinks checkt für eure fetteste Hausparty des Jahres heute. Was auch immer ihr macht, wir sind bei euch in dieser Stunde mit dem Sound von Rehab. Und gleich, da haben wir einen Wechsel, denn da übernimmt Kashmir mit seinem Set.

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1: Wir schalten einen Gang höher in Stunde 2. Die Sonne steht perfekt am Himmel. Wir bringen euch die echten Open-Air-Vibes direkt zu euch nach Hause, ins Auto oder auf die Terrasse. Wir wollen mit euch feiern und in dieser Stunde macht das mit uns Kashmir. Und dieses Set wird richtig fett.

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2: Ich hoffe, das Vorglühen läuft bei euch gerade auf Hochtouren. Genießt die kühlen Drinks, dreht die Boxen auf, wie es die Nachbarn gerade noch zulassen und lasst den Alltag aus dieser Woche mal komplett hinter euch, Leute. Wir feiern heute das Leben und diese unglaubliche Sommernacht zusammen. Jeden Samstag World Club und Radio Show hier bei Das Ding immer ab 18 Uhr. Immer mit anderen DJs und an dieser Stunde mit Kashmir.

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2: Es muss ja nicht immer die ultra große Party sein, ne? Wisst ihr. Vielleicht sitzt ihr gerade auch ultra chillig zu Hause, mixt eure Drinks, vielleicht alkoholfrei, genießt das geniale Wetter. Und perfekt dazu passt dieses Set von Kashmir. Der US-DJ mit indischen Roots, der ist berühmt für seinen epischen, fast schon filmreifen Sound und Einflüsse im Big Room House. Und genießt das, Leute. Das gibt's die ganze Stunde lang bis 20 Uhr Kashmir. Hier bei das Ding, die World Club Dome Radio Show.

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2: Die Nacht ist noch jung, Leute, ne? Und ich habe gute Nachrichten, denn wir haben noch einige Banger am Start heute Abend bei das Ding, die World Club Dome Radio Show. Wir haben unter anderem am Start Nicky Romero, wir haben Bob Sinclair, wir haben David Guetta am Start. Und gleich ab 20 Uhr übernimmt hier erstmal Martin Garrix. Bis dahin gibt's noch den Sound von Kashmir.

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2: Primetime bricht an hier bei uns. Schön, dass ihr am Start seid. Hier am Samstagabend. Langsam, ganz langsam verabschiedet sich die Sonne. Das Licht wird magisch. Die Terrassenpartys im ganzen Land eskalieren so langsam. Und wir liefern euch jetzt genau den richtigen Soundtrack dazu. Martin Garrix ist jetzt am Start in dieser Stunde für euch.

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2: Wenn ich an den World Club Dome letzten Monat in Frankfurt denke, ne, da kriege ich direkt wieder Gänsehaut. Ey, was war das bitte für ein Abriss? 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
2: Ey, dieses Sommerwetter heute, absoluter Segen. Ey, fühlt sich an wie die perfekte Nacht für ein episches Open-Air-Event. Man spürt den Sommer, man spürt den Bass. Und wer verkörpert dieses energiegeladene Festival-Feeling besser als Martin Garrix? Also wirklich, zudem habe ich schon immer so, so gerne gefeiert. Und ich verspreche euch, sein Set heute Abend, das wird euch komplett umhauen, denn da sind noch einige fette Tracks dabei.

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2: So, wir haben hier schon fast 3 Stunden zusammen gefeiert. Für alle, die jetzt schon seit Anfang an dabei sind. Für alle, die jetzt neu einschalten. Keine Sorge, hier kommt noch einiges für euch. Wir hatten jetzt eine ganze Stunde Martin Garrix hier. Und gleich ab 21 Uhr unser wöchentliches Date. Immer am Samstag hier bei das Ding, die World Club Dome Radio Show. Gibt's ein Set von David Guetta für euch.

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2: 21 Uhr. Die Party-Energie, die geht jetzt überall so steil nach oben. Ich hoffe, die Drinks sind eiskalt, die Boxen ordentlich laut gedreht, denn wir eskalieren jetzt zusammen. David Guetta ist jetzt am Start für euch. Eine ganze Stunde mit seinem Set.

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2: Grüße gehen raus an alle, die gerade draußen auf der Terrasse stehen, den Sommerwind genießen mit einem kühlen Drink in der Hand. Hier bei Das Ding, die World Club Dome Radio Show und diesen Sound genießen. Genau so feiert man das Leben und genau so feiern wir jeden Samstag hier zusammen. Immer ab 18 Uhr, immer mit anderen DJs und immer in der 21 Uhr Stunde mit David Guetta. Und der hatte heute noch einige fette Tracks für euch am Start.

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2: Dieses Wetter gibt einfach pure Urlaubsvibes, oder? Und wenn wir über die absoluten Hymnen für den Sommer sprechen, dann darf ja ein Name auf gar keinen Fall fehlen. David Guetta ist am Start in dieser Stunde für euch. Der absolute Superstar, der haut seit Jahrzehnten einen Welthit nach dem anderen raus und erfindet sich auch immer wieder neu mit seinem Sound. Und heute Abend bringt er diesen Mainstage-Sound zu euch nach Hause. Und das wird auch noch absolut legendär, was wir da noch haben für euch.
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2: Also spätestens jetzt, ne? Sollten alle Möbel bei euch zu Hause, bei eurer Hausparty, in die Ecke geräumt werden, damit richtig schön Platz ist zum Tanzen. Denn bei diesem Sound von David Guetta, da kann man nicht still sitzen bleiben. Vielleicht steht ihr aber auch in der Küche bei der WG-Party, startet die ersten Deep Talks. Was auch immer ihr macht, wir sind bei euch mit diesem Sound von David Guetta in dieser Stunde. Und gleich ab 22 Uhr, da haben wir einen Wechsel, denn da gibt's ein Set von Bob Sinclair für euch.

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2: 22 Uhr. Und das heißt, wir haben gerade erst angefangen hier. Wenn ihr jetzt gerade im Auto auf dem Weg in den Club seid oder die Homeparty auf der Terrasse so richtig kocht, wir liefern euch den passenden Sound zum Eskalieren. Schön, dass ihr alle am Start seid. In dieser Stunde gibt's ein Set von Bob Sinclair.

Was für eine unfassbare Nacht heute. Ich hoffe, ihr genießt dieses Feeling. Vielleicht vermisst ihr auch das Feeling vom letzten Monat. 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Ja, es war ein absoluter Abriss und man kann es kaum erwarten, dass es wieder soweit ist. 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
2: Wir haben ja schon ordentlich gefeiert heute. Also Grüße gehen raus an alle, die hier schon den ganzen Abend mitfeiern. Aber auch willkommen an alle, die gerade erst dazugestoßen sind. In dieser Stunde gibt's den Sound vom French House König Bob Sinclar, dem Mann hinter Love Generation und World Hold On, der einfach den perfekten sonnigen Ibiza-Vibe im Blut hat. Und wir haben da noch einige fette Tracks für euch. Feiert schön, Leute.

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2: Das ist die Energie, die wir brauchen heute Abend. Bob Sinclair mit seinem Sound hier für euch bei das Ding, die World Club Dome Radio Show. Ich bin Yuki und die Beste, die stehen auf Anschlag. Wir haben hier keine Sekunde zu verlieren, ne? Macht euch bereit für die nächste Ladung, der gleich ab 23 Uhr, da übernimmt hier Nicky Romero mit seinem Set.

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1: 23 Uhr. Die Nacht ist noch verdammt jung. Wir sind hier bei unserem großen Finale, hier bei Das Ding, die World Club Dome Radio Show. Ein fettes Willkommen an alle, die jetzt erst dazugestoßen sind oder deren Terrassenparty gerade die zweite Luft bekommt. Egal, ob ihr beim späten Grillen sitzt, entspannt Cocktails zu Hause genießt oder euch für die Clubnacht warm tanzt. Wir versorgen euch bis Mitternacht mit den besten Beats dieser Welt. Freut euch drauf, in dieser Stunde mit Nicky Romero.

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2: Man muss übrigens nicht immer in der ersten Reihe auf dem Festival eskalieren. Mit guten Freunden, einem guten Drink und hier das Ding, die World Club Dome Radio Show, wird das Wohnzimmer direkt zur Mainstage. Wir sind hier jeden Samstag am Start, immer ab 18 Uhr, immer mit anderen DJs. Ich bin Yuki und freue mich, dass ihr am Start wart heute und ich freue mich auf euch nächsten Samstag. Feiert schön und habt eine gute Nacht, Leute.

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1: Um 1 Uhr mit Klaus Riginek. Das Rahmenabkommen zwischen den USA und dem Iran hat nach Ansicht der Regierung in Teheran keinen Bestand mehr. Das sagte Vizeaußenminister Gharibabadi in iranischen Medien. Aus der Nachrichtenredaktion dazu Stefan Eferz.
2: Man habe das Rahmenabkommen ausgesetzt, so Gharibabadi. Der Iran sei ohnehin damit beschäftigt, das Land zu verteidigen. Das geistliche Oberhaupt des Irans, Khamenei, bezeichnete die Unterschrift von US-Präsident Trump unter dem Abkommen als wertlos und unglaubwürdig. Die USA hätten ihre Zusagen wiederholt gebrochen, so Khamenei in einer schriftlichen Erklärung. Die USA und der Iran hatten sich im Juni auf das Abkommen geeinigt und wollten danach ein dauerhaftes Ende des Krieges aushandeln. Anfang Juli war der Konflikt aber wieder eskaliert.
1: Bundeskanzler Merz will die Nachfolge des zurückgetretenen Unionsfraktionschefs Spahn zügig klären. Die Deutsche Presseagentur meldet, dies solle noch vor dem Urlaub des Kanzlers Ende Juli geschehen. Vorgeschlagen wird der Fraktionsvorsitzende der Union im Bundestag traditionell von den beiden Parteichefs von CDU und CSU. Merz und Söder wollen am Wochenende darüber beraten. Damit ein neuer Vorsitzender noch vor der Sommerpause gewählt werden kann, müsste es eine Sondersitzung geben. Die nächste reguläre Fraktionssitzung ist erst am 8. September. Ungarns Staatspräsident Csulyok macht nach tagelangem Zögern den Weg für seine eigene Absetzung frei. Er kündigte an, eine entsprechende Verfassungsänderung zu unterzeichnen. Der neue Ministerpräsident Motyor hatte dem Staatschef für den Fall einer Weigerung ein Amtsentzugsverfahren angedroht. Csulyok ist politischer Freund des im April abgewählten Ministerpräsidenten Orbán. Im Müritz-Nationalpark in Mecklenburg-Vorpommern kämpft die Feuerwehr den 6. Tag in Folge gegen einen Waldbrand. Laut Landkreis sind aktuell rund 370 Mann im Einsatz. Dazu käme jetzt noch eine Spezialeinheit aus Niedersachsen. Alte Munition im Gelände macht den Einsatz für die Feuerwehrleute besonders schwierig. Urlauber rief der Landkreis auf, das Gebiet zu meiden. Fußball-Weltmeister Jürgen Klinsmann hat sich hinter die Entscheidung gestellt, Jürgen Klopp als neuen deutschen Bundestrainer zu gewinnen. Dem Sportinformationsdienst sagte Klinsmann, wenn Klopp das Amt übernehmen würde, stände er so wörtlich 1000-prozentig dahinter. Allerdings habe dieser einen steinigen Weg vor sich. Die Nationalmannschaft habe bei der WM in den USA komplett versagt. Das Wetter in Deutschland, nachts örtlich Schauer und Gewitter, vor allem an der Nordsee und in der Mitte Deutschlands 17 bis 10 Grad. Am Tag zeitweise Wolken, im Norden und Osten den ganzen Tag wechselhaft mit Regen, maximal 25 Grad. 1:03 Uhr.
3: Die junge Nacht, wir schauen auf die Straßen. A5 Frankfurt Richtung Kassel zwischen Nordwestkreuz Frankfurt und Bad Homburger Kreuz. 2 Kilometer Stau wegen einer Baustelle. Die A14 Halle Richtung Magdeburg ist zwischen Schöneweg und Magdeburg Reform nach einem Unfall gerade gesperrt. Die A65 Landau Richtung Ludwigshafen ist zwischen Hasloch und Dannstadt Schauernheim wegen eines Fahrzeugbrandes gerade dicht. Die A96 Lindau

0: Richtung München ist in Höhe Kreuz-Memmingen wegen einer Nachbaustelle auch noch bis 5.30 Uhr dicht. Und die B242 Braunlage Richtung Eisleben ist zwischen Stiege und Hasselfelde in beiden Richtungen nach einem Unfall gesperrt. That's it!
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0: Mit Sebastian Röpke, hello, schön, dass ihr dabei seid. Grüße gehen nach Weeze zum Perukaville. Geht ins Bett, Leute. Ist jetzt genug. geht auf den Campingplatz, trinkt noch ganz viel Wasser, nimmt vielleicht noch eine Kopfschmerztablette und dann ab ins Zelt mit euch. Leute, wie geht's euch? Was macht ihr gerade? Nummer hier im Studio ist die 0221-567-89-111. Wie immer mit der Frage, na, seid ihr noch wach oder seid ihr schon wach? Hier ist die junge Nacht der ARD.

0: Olivia Rodrigo, Stupid Song 1.14 Uhr. Hier ist die Junge nach der ARD. Na, klingt ihr vielleicht auch schon so?
1: Ich hab nur so schreien.
0: Ja, wir haben wir rausgehört, Lea aus Gladbeck. Die hat jetzt schon irgendwie komplett 100% Stimme fürs Wochenende aufgebraucht. Naja gut, Handzeichen, man kommt zurecht, oder? Perukaville in Weeze ist Riesen-EDM-Festival. Und was heißt das eigentlich genau?
2: Perukaville heißt für uns geile Leute, geile Stimmung. Man kann machen, was man möchte. Wir kommen jedes Jahr hierher. Wir haben eine geile Zeit hier. Eine Woche ohne Regeln. Lieben wir.
0: Lieben wir, ja gut. Zwei, drei Regeln gibt's vielleicht auf jeden Fall noch. Also knutschen bitte nur einvernehmlich und Dosenbier, das kann man auch warm trinken. Ja, ein bisschen FOMO vielleicht jetzt gerade, dass man da jetzt nicht im Desert Willi irgendwo im, weiß ich nicht, auf dem Sand sitzt und da so ein bisschen auf die Leute schaut. Ach, ist schon ein Vibe da, ist auf jeden Fall sehr, sehr cool. Und wir haben auch schon den Hit auf dem Campingplatz geklärt. Was könnte es anders sein als der hier, ha?
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0: 1.23 Uhr, hier ist Junge nach der ARD. Ey, gut, dass wir auf RTL Plus nochmal die letzte Staffel von Kampf der Reality Stars durchgebinged haben. Sonst hätten wir ja verpasst, wie gut sich die Emmy im kulturellen Bereich so auskennt. Hätten wir gar nicht gedacht.
1: In welchem Land steht das Geburtshaus von Mozart?
2: Das heißt, Mozart-Haus gibt es in Frankfurt.
3: Alter. Nee, das ist Goethe-Haus.
2: Das Goethe-Haus.
3: In Frankfurt, ganz sicher.
4: Bei Mozart, ich habe ja diesen Namen schon mal gehört, ist so das Problem bei mir, ich verwechsel ihn immer mit Picasso, mit diesem Maler. Und ich glaube ja, Mozart ist ein Sänger.
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0: Halb zwei, hier ist die junge Nacht. Wir schauen auf die Straßen. A3 Passau Richtung Nürnberg ist zwischen Regensburg Universität und Kreuz Regensburg wegen eines brennenden Pkw gerade gesperrt. Die A14 Halle Richtung Magdeburg ist zwischen Schönebeek und Magdeburg Reform nach einem Unfall gesperrt. Dann gerade reingekommen, Achtung, Falschfahrer auf der B535 Heidelberg Richtung Schwetzingen. Zwischen der A5 Heidelberg-Schwetzingen und Schwetzingen-Zentrum Plankstadt. Kommt euch ein Falschfahrer entgegen, fahrt äußerst rechts, überholt bitte nicht, das ist die B535 Heidelberg Richtung Schwetzingen, zwischen der A5 Heidelberg-Schwetzingen und Schwetzingen-Zentrum Plankstadt. Achtung, Falschfahrer, vorsichtig hier in beiden Richtungen. Hier die weitere Meldung, A96 Lindau Richtung München ist in Höhe Kreuz-Memmingen wegen der Nachbaustelle noch bis 5.30 Uhr gesperrt. Die B242 Braunlage Richtung Eisleben ist zwischen Stiege und Hasselfelde in beiden Richtungen nach einem Unfall gesperrt. Und die B462 Schiltach Richtung Rottweil ist zwischen Schramberg und Sulgenwest-Haldenhof nach einem Unfall in beiden Richtungen gesperrt. That's it!
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0: Mit Sebastian Röpke, hello, schön, dass ihr dabei seid. Leute, wie geht's euch? Seid ihr noch wach? Seid ihr schon wach? Nummer hier im Studio 0221-567-89111. Für euch jetzt erstmal Bibi Rexha und Faithless. Bibi Rexha, die hatte eine richtig blöde Scheißzeit und sie hätte sich in der Zeit auch der Religion zuwenden können, hat aber gemerkt, nee, geile Mucke hören bringt mich auch auf ein sehr gutes Level. Deswegen ist EDM ihre New Religion jetzt hier in der jungen Nacht der ARD. Desi Bus hier. Hi!

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0: Mit hässlich, 1.37 Uhr, hier ist die Junge Nacht der ARD. Ja, FOMO ist schon irgendwie vorhanden, wenn ich jetzt die ganzen Stories von den Kollegen und Freunden sehe. Ja, Brookaville ist dieses Wochenende. Ja, man muss ja auch nicht jedes Jahr hin, oder?
1: Brookaville Teil 2, wir gehen rein! Woo!
2: Die Leute sind einfach nur geisteskrank und die Bühnen sehen wahnsinnig gut aus. Das macht einfach nur Bock, mit den Leuten hier zu feiern. Alle sind so korrekt.
3: Hallöchen!
4: Ich glaube, es ist unser Pegel, den wir halten. Ich glaube, es ist die geile Stimmung hier, egal wo du hingehst. Es ist einfach geil. Du wirst aufgenommen, du bist dabei. Dann die DJs, also einfach alles. Die Cloud, mega gestern. Ich freue mich auf die Ceremony. Und los! Also das ist eigentlich mein mentaler Urlaub, 5 Tage im Jahr. Ich gebe immer mein erwachsenes Ich ab vorne am Eingang ab. Und dann kann ich einfach machen, was ich möchte. Kein Mental Load, keine Termine, nix mehr.
0: Ja, und am Wochenende sagt dieses erwachsene Ich, hallo, ich habe hier die ganze Zeit gewartet. Wieso siehst du denn so verstört aus? Leute, ja, man muss ja auch nicht überall mit dabei sein. Nein, ihr habt ja auch andere Dinge vor und macht auch andere Dinge. So wie Tom zum Beispiel aus Dortmund.
5: Ja, guten Morgen aus dem schönen Dortmund. Ich bin noch wach. Geht jetzt nochmal Richtung nach Hause. Ich war auf dem Tuning-Treffen. Hat Spaß gemacht. Ich wünsche euch allen noch einen schönen Abend oder einen guten Morgen. Schönen Sonntag noch. Tschö.
0: Danke dir auch. Also man muss jetzt nicht unbedingt auf Brookaville. Tuning-Treffen geht auch. Taylor Swift, Opelite. Hier ist die Junge Nacht.

0: Unforgettable 2026. Ey, die ersten sind jetzt schon im Zelt auf dem Campingplatz. Die anderen, die wollen lieber auf die eigene Matratze zu Hause, so wie der Robin.
1: Also, wir sind gerade auf dem Rückweg von Unforgettable und es war echt wieder geisterkrank geil.
0: Haha, geisterkrank, sehr schön. Ja, happy Heimfahrt euch. Ich habe neue Musik für euch hier auf der Playlist der Jungen Nacht. Vom Rap-Newcomer Benno kommt die. Song heißt Crush der Stadt. Ratet, worum es in dem Track geht. Um einen Crush.

Nacht, Achtung, wenn ein Falschfahrer auf der A45 Aschaffenburg Richtung Gießen zwischen Florstadt und Wölfersheim kommt euch ein Falschfahrer entgegen. Fahrt äußerst rechts, überholt nicht, dass die A45 Aschaffenburg Richtung Gießen zwischen Florstadt und Wölfersheim. Achtung, Falschfahrer, vorsichtig hier in beiden Richtungen.

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1: Um 2 Uhr mit Klaus Regineck. England hat bei der Fußball-WM das Spiel um Platz 3 gewonnen. In Miami besiegte das Team den Vizeweltmeister Frankreich mit 6-4. ARD-Sportreporter Holger Dahl fasst die Partie zusammen.
2: Das war ein Bronzefinale der Superlative. 10 Tore zur Halbzeit. England 4-0 vorne gegen Frankreich. Und das, obwohl die Superstars Harry Kane und Jude Bellingham auf der Bank saßen. Aber Frankreich mit ganz viel Elan im zweiten Abschnitt, unter anderem 2 Toren von Kylian Mbappé, sogar nochmal auf 3-4 ran. Alle dachten, die Entscheidung durch den Foul-Elfmeter von Saka, sein drittes Tor in diesem Bronzematch zum 5-3. Aber noch mal das Comeback von Frankreich, Dembélé in der Nachspielzeit zum 4-5 und Jude Bellingham mit dem 6-4. Verrücktes Spiel um Platz 3, England gewinnt 6-4.
1: Nach dem Angriff auf einen Bahnmitarbeiter in Baden-Württemberg fordert die Gewerkschaft Deutscher Lokomotivführer GDL strengere Gesetze. Die Eskalation in Zügen habe eine gewaltige Dimension erreicht, sagte der GDL-Bundesvorsitzende Reiß dem WDR. Viele Mitarbeiter der Bahn hätten inzwischen Angst bei der Arbeit. Es müsse jetzt dafür gesorgt werden, dass ein Angriff rechtliche Konsequenzen habe, die davor abschreckten, dass es zu weiteren Attacken auf Zugpersonal komme. Bei dem Angriff war der 26-jährige Bahnmitarbeiter erst heftig gegen die Tür gestoßen und dann aus dem fahrenden Zug gefallen. Er wurde dabei schwer verletzt. Das Rahmenabkommen zwischen den USA und dem Iran hat nach Ansicht der Regierung in Teheran keinen Bestand mehr. Man habe es ausgesetzt, sagte Vizeaußenminister Gharibabadi in iranischen Medien. Das Land sei jetzt mit seiner Verteidigung beschäftigt. Die USA und der Iran hatten sich im Juni auf das Abkommen geeinigt und wollten danach ein dauerhaftes Ende des Kriegs aushandeln. Anfang Juli war der Konflikt aber wieder eskaliert. Große Unternehmen in der EU dürfen nicht verkaufte Kleidung oder Schuhe ab sofort nicht mehr wegwerfen. Eine entsprechende EU-Vorschrift gilt ab heute. Sie soll dafür sorgen, dass die Firmen stattdessen versuchen, die Ware doch noch zu verkaufen oder diese spenden. Bisher ist es teils günstiger, die Produkte wegzuschmeißen, als sie zu lagern, aufzubereiten oder nochmal zum Verkauf anzubieten. Der Handelsverband Deutschland rechnet damit, dass damit das Angebot an reduzierter Mode in den Geschäften steigt. Das Wetter in Deutschland, nachts örtlich Schauer und Gewitter, vor allem an der Nordsee und in der Mitte Deutschlands, die Tiefstwerte 17 bis 10 Grad. Am Tag zeitweise Wolken, im Norden und Osten den ganzen Tag wechselhaft mit Regen. Maximal 17 bis 25 Grad. Die Zeit 2.03 Uhr.
3: Die junge Nacht, wir schauen nah auf die Straßen. Achtung, wir haben noch den Falschfahrer auf der A45 Aschaffenburg Richtung Gießen. Zwischen Florstadt und Wölfersheim kommt euch ein Falschfahrer entgegen, fahrt äußerst rechts, überholt nicht. Das ist die A45 Aschaffenburg Richtung Gießen zwischen Florstadt und Wölfersheim. Achtung, Falschfahrer, vorsichtig hier in beiden Richtungen. Hier die weitere Meldung, die A3 Würzburg Richtung Frankfurt ist zwischen Hanau und Obertshausen nach einem Unfall gerade gesperrt. Die A71 Suhl Richtung Erfurt ist zwischen Arnstadt Nord und Kreuz Erfurt nach einem Unfall auch gerade dicht. Die A96 Lindau Richtung München ist in Höhe Kreuz Memmingen wegen einer Nachbaustelle noch bis 5.30 Uhr gesperrt. Die B242 Braunlage Richtung Eisleben ist zwischen Stiege und Hasselfelde in beiden Richtungen nach einem Unfall gesperrt. Und die B462 Schiltach Richtung Rottweil ist zwischen Schramberg und Sulgenwest Haldenhof nach einem Unfall in beiden Richtungen gesperrt. That's it!
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